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0: 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Willkommen beim Tierrechtsradio. Das heutige Thema ist KI oder AI, wie es halt international gesagt wird, also künstliche Intelligenz bzw. Artificial Intelligence. Und wir wollen uns das jetzt nicht nur allgemein anschauen, sondern halt auch darüber sprechen, was das für den Tierschutz bedeutet, was da die Konsequenzen draus sind, wie man potenziell damit arbeiten kann, vielleicht auch welche Gefahren damit verbunden sind. Und dazu habe ich einige Kolleginnen eingeladen, die auch schon Erfahrungen mit KI gemacht haben, die das auch selbst ausprobiert haben und die ein bisschen darüber reflektieren können, wie das so im Alltag ist, was es da für Gefahren gibt, was sie schon selbst an Erfahrungen gemacht haben und was sie schon gesehen haben an Anwendungsfällen auch. Und vielleicht für den Einstieg bitte ich euch mal, euch vorzustellen. Jess, vielleicht magst du mal kurz einführen, wer bist du, was hast du für einen Hintergrund und wie bist du dazu gekommen, dich überhaupt mit KI zu befassen, wie mal dein Startpunkt war?
2: Ja, gerne. Ich bin seit 3 Jahren beim VGT und arbeite im Online-Fundraising. Und ich illustriere auch und mache sehr viel Grafisches und Text auch sehr viel. Und durch meinen künstlerischen Background habe ich mich schon recht früh mit KI beschäftigen müssen, zwangsläufig, weil das einfach in der Künstlerszene im Internet dann sehr stark kursiert ist.
0: Kannst du das ungefähr datieren, wann das so groß geworden
2: ist? Ja, KI gibt es ja in der Künstlerszene, was ich weiß, schon sehr lange, bevor es Mainstream geworden ist. Nur so ein richtig kritischer Punkt, habe ich den Eindruck, war, im Jahr 2022, da habe ich dann auch sehr stark mitbekommen und da gab es auch diese große Anti-AI-Welle. Auf Artiststation, glaube ich, war das auch sehr präsent und auf DeviantArt war das sehr präsent. Und weil ich glaube, es lag auch daran, dass die Tools, also die Bildgenerierung dann schon so gut waren, dass das KünstlerInnen dann tatsächlich auch bedroht hat und hat mich selber dann beispielsweise auch betroffen.
0: Ines, vielleicht magst du gleich weitermachen?
3: Ja, voll gern. Ich arbeite auch schon seit vielen Jahren beim VGT und ich habe persönlich eher einen naturwissenschaftlichen Hintergrund und auch im Marketing und Social Media. Und ich habe vor einigen Jahren angefangen, mich mit KI zu beschäftigen, wo es vor allem so ChatGPT und so sehr Mainstream wurde und das halt so in aller Munde war, habe ich ein bisschen so Sorge gehabt, allgemein, weil sich das so schnell verändert hat, dass ich da an dem Thema einfach dranbleiben wollte. Und ich hatte halt einfach Sorge, dass das sich so schnell entwickelt und ich da gar nicht mehr aufholen kann, weil ich mich nicht jetzt damit beschäftige. Und habe dann halt angefangen, mich allgemein sehr viel damit zu beschäftigen und halt auch die News und Updates dazu immer zu verfolgen. Und habe als Resultat auch aus diesem Interesse dann einen Kurs besucht, der hieß Amplify for Animals. Das ist von Leuten in der Tierrechtsszene für Leute in der Tierrechtsszene angeboten worden. Und das war sehr basic, also von wie verwendet man LLMs bis hin zu Automatisierungen. Und hat halt mal so einen richtig guten Einstieg gegeben ins Thema. Und seither beschäftigt mich halt weiterhin peripher damit vor allem.
0: Richie, vielleicht magst du ein bisschen davon erzählen, wie dein Einstieg in das Thema war.
4: Dadurch, dass ich mich mit dem Thema auch teilweise intensiver beschäftigt habe, auch vernommen, dass halt eben so Studienschwerpunkte schon viel zeitlicher eigentlich begonnen haben, als es so im Mainstream angekommen ist. Also mein Background ist eigentlich Betriebswirtschaft und politisch beschäftigt mich halt Aktivismus schon lange. Also hat eigentlich begonnen mit Straßenaktivismus, ist auch die meiste Zeit bei Straßenaktivismus geblieben, beim VGT, dann später auch bei Safe Movement, vereinzelt auch mit AV. Mit der Zeit ist dann bei mir Bedürfnis hochgekommen, zu hinterfragen, wie kann ich eigentlich meinen Aktivismusweg so ein bisschen bereichern und habe dann für mich entschieden, auch mal so auf Tierrechtskonferenzen zu gehen. Und 2024 bin ich dann erstmalig auf die CARE in Warschau gegangen. Prima eben mit dem Ziel, um neue Perspektiven zu erlangen. Unter anderem war dann auch ein Vortrag dabei von Karol Oschikowski von Fornalytics. Und das hatte eben KI thematisiert, beziehungsweise Large Language Models. Und ja, es hat direkt auf mich gewirkt, denn es war eine direkte Aufforderung an alle Beteiligten, dass KI einfach präsenter und präsenter wird und wir als Bewegung halt auch Leute benötigen, die sich mit dem Thema befassen. Und das war so der Stein des Anstoßes bei mir. Und dann habe ich halt versucht, ein bisschen mit Programmieren Fuß zu fassen, mit Python und grundlegenden Techniken aus dem Machine Learning. Dann auch verwandte Themengebiete, Datenanalyse, Datenvisualisierung. Und das dann aber mit der Zeit auch ein bisschen liegen gelassen, weil einfach der Trend zunehmend auf No-Code-Modelle, also dass Programmierkenntnisse nicht zwangsläufig erforderlich sind. Ja, jetzt interessiere ich mich mehr für so Automatisierungsketten. Da sitze ich jetzt aktuell dran.
0: Harald, vielleicht magst du erst dich mal kurz vorstellen und wie dein Zugang zu diesem Thema war.
5: Ich arbeite auch beim VGT und habe dort viel zu tun mit Datenerfassung, Datenauswertungen, Selektionen, Austausch unter verschiedenen Firmen oder ja, und diesen ganzen Dingen. Mein Schnittpunkt zu KI ist eigentlich jetzt erst sehr spät gekommen, war eigentlich ein völlig normaler, würde ich mal behaupten, KI-Nutzer. Das heißt, es wird einem ja dann unnehmend irgendwie aufgedrängt, wenn man irgendetwas sucht oder wenn man irgendwelche Fragen an Suchmaschinen oder eben an tatsächlich dann eben KI-Dinge wie ChatGPT oder was stellt. Und war eigentlich weitgehend enttäuscht, würde ich mal sagen. Also ist für mich einfach so viel Unsinn dabei herausgekommen, dass das für mich nicht sehr relevant gewirkt hat. Es war dann auch so, weil ich ja in Kontakt bin mit Firmen, die eben Software produzieren, dass ich dann von dort irgendwie manchmal so Antworten bekommen habe. Ja, die KI hat diesen Programmvorschlag gemacht und dann habe ich mir das irgendwie angeschaut und das war vollkommen unbrauchbares Zeug. Also die hat einfach irgendwelche Befehle erfunden und irgendwelche komischen Sachen gemacht. Ich habe mir gedacht, das ist wirklich ein komplett nutzloses Zeug. Und jetzt eigentlich erst vor, weiß nicht, 2 Monaten oder was, bin ich dann wieder auf diese Sache gestoßen und habe jetzt den Eindruck, nach diesen 2 Monaten oder 3 Monaten, dass das Niveau vollkommen gestiegen ist auf ein Niveau, wo man zumindest was das Coding betrifft, tatsächlich sehr vernünftige Dinge und Antworten bekommt. Ich bin jetzt hauptsächlich mit Claude unterwegs gewesen und das hat mich schon sehr beeindruckt, muss ich sagen. Also seitdem denke ich mir, da ist wirklich ein unglaublicher Umbruch im Gange, weil das ist einfach unfassbar, wie, das zumindest kommt es mir so vor, wie vernünftig und wie problemlösungsorientiert diese KI mit einem sozusagen quasi zusammenarbeitet. Das ist wirklich erstaunlich für mich.
0: Das ist, schlägt da gleich eine Brücke zu dieser Thematik. Vielleicht sollten wir am Anfang mal ein bisschen definieren, wovon reden wir eigentlich, wenn wir von KI reden, weil ja seit circa eben ein paar Jahren jetzt eine bestimmte Technologie sehr stark in den Vordergrund gedrängt ist mit diesem KI-System, weil das wurde ja schon über Jahrzehnte der IT-Geschichte immer wieder von KI geredet und es gab viele Versuche und verschiedene Ansätze, dass man halt eben größere Leistungsfähigkeit, größere Nützlichkeit über KI erzeugen kann. Und erst seit ein paar Jahren ist eben wirklich der Begriff KI verankert in der öffentlichen Wahrnehmung und das hat aber einen speziellen Hintergrund mit einer speziellen Technologie, die jetzt besonders groß geworden ist. Richie, kannst du da vielleicht ein bisschen einen Hintergrund geben?
4: Ja, so grundlegend rudimentär kann ich so über die Funktionsweise halt ein bisschen was erläutern. Was sich jetzt schlussendlich dann Stand heute halt durchgesetzt hat, war halt das Deep Learning, wo Mensch sich halt von biologischem Gehirn inspirieren lässt und diese neuronale Struktur imitieren möchte. Die besteht halt aus verschiedenen Knoten, die halt Neuronen genannt werden. Es ist also so, dass bei Large Language Models, KI, AI, alle Verbindungen untereinander einem Gewicht zugeordnet sind und gibt halt die Stärke der jeweiligen Verbindung wieder. Diese Gewichte werden Parameter genannt. Wenn ein Modell öffentlich einsehbar ist, also die Details zu einem Modell, dann gibt es ja auch oft so diese Angabe von den Parametern, die halt einfach quantifizieren, wie viele einzelne Verbindungen definiert sind. Also es sind dann einfach Zahlenwerte, die das Verhalten von den Modellen bestimmen. Diese Modelle werden halt mit viel Daten trainiert, damit sie dann auch performen können. Das geschieht so, dass das Vorhersagen trainiert wird. Also es werden immer wieder Daten eingespeist und dann auch immer wieder diese Parameter angepasst. Das wird halt immer wieder so iteriert und der Prozess wiederholt sich bis zu mehrere Millionen Male, bis das Modell nach und nach mehr Muster erkennt. Also auch erkennt, welche Wörter passen denn nun gut zusammen und wie ist der satzlogische Aufbau. Das bringt dann eigentlich auch schon dazu, dass KI eigentlich nur eine sehr hochentwickelte Wahrscheinlichkeitsrechnung ist. Also es ist einfach durch dieses repetitive Trainieren, durch die großen Massen an Daten, die da eingespeist werden und natürlich auch das Feintuning, so dass das KI dann halt so performen kann.
0: weil du von Training sprichst und der Begriff Training im menschlichen Kontext wahrscheinlich was anderes bedeutet als bei den KI-Geschichten. Da geht es ja im Wesentlichen darum, dass sehr viele Riesendatenmengen, und da sind wieder immer das ganze Internet und da gibt es viele Themen, die damit verknüpft sind, wo auch Chestnut vielleicht noch später was dazu sagen wird, woher die Daten kommen und so weiter und was das bedeutet für den Rest der Welt. Aber je mehr Daten sind, umso größere Datenbank kann man aufbauen an Querverbindungen. Welche Elemente kann man mit welchen vor? Und das sind ja nicht wirklich Wörter in der Regel, sondern so Fragmente. Wenn sich jetzt ein Mensch diese großen neuronalen Netzwerke anschaut, dann sind das alles nur Wahrscheinlichkeitswerte für irgendwelche Fragmente, die aus menschlicher Sicht keinen Sinn ergeben und so riesengroß, dass man einfach das Zeug nicht überblicken und verstehen kann. Und das ist eine der Grundlagen für diese Large Language Models, wie Richie vorher schon gesagt hat, dass man halt eben darüber abbildet oder die Dinge über die vielen Daten lernen, wie die Wahrscheinlichkeiten verteilt sind von bestimmten Fragmenten zueinander und dadurch dann replizieren können, wenn ich sage, ich gebe eine Texteingabe und es spuckt mir dann etwas aus, das dazu passt und das ist eine reine Wahrscheinlichkeitsgeschichte. Das bedeutet, was auch immer ich hinschreibe, das Ding versucht, etwas, das wahrscheinlich dazu passt, auszuspucken. Und je größer sozusagen der Datenbestand ist, den es hat, und je allgemeiner meine Anfrage ist, umso wahrscheinlicher trifft es das, was ich haben will. Wenn ich eine sehr exotische Anfrage mache, zum Beispiel, was wahrscheinlich kaum noch jemand jemals versucht hat herauszufinden oder im Quertext, dann wird die Anfrage nicht, also das Ergebnis nicht sehr gut sein. Aber je näher an dem Allgemeinen, was immer wieder vorkommt, meine Anfrage liegt, umso besser kann diese KI praktisch eine Antwort geben. Es gibt ja alternative Methoden, die auch viele Jahrzehnte lang versucht wurden, also zum Beispiel über Logik zu versuchen, eine Intelligenz zu produzieren, weil diese Large Language Models versuchen ja eigentlich das Problem nicht über irgendeine bestimmte Programmierung zu erschlagen, sondern einfach nur über Menge. Je mehr Verknüpfungen es gibt, je mehr Daten man einführt, umso besser wird sozusagen die statistische Vorhersage sein. Und es gibt aber einen komplett anderen Ansatz, der eben versucht, zum Beispiel sagen, wir machen logische Kalküle und wenn diese logischen Kalküle richtig miteinander verknüpft werden, dann wird irgendwann ein Konzept entstehen, das tatsächlich Vernunft darstellt und das vernünftig in der Welt agieren kann. Das war jahrelang der große Versuch und die große Hoffnung, bis halt über diese Large Language Models dann der Durchbruch kam, auch durch die Rechenleistung, die immer größer wurde, dass man eben dann so viele Daten da verarbeiten konnte. Das war halt in den Jahrzehnten davor einfach nicht möglich, weil eben die Rechner noch nicht leistungsfähig genug waren. Und das führt auch zu diesem Thema, dass diese Large Language Models natürlich irrsinnig viel Ressourcen brauchen, damit sie eben diese Qualität an Inhalt liefern können. Genug von dem theoretischen Hintergrund jetzt fürs Erste. Vielleicht machen wir noch eine Runde und fragen mal nach, wie ihr jeweils diese KI-Tools jetzt aktuell verwendet, wofür verwendet ihr es, wie geht ihr davor? Jess, magst du bitte beginnen?
2: Ich verwende es primär zum Texten und zwar zur Rechtschreibprüfung ist das super. Man kann auch sagen, hey, ich habe da einen Satz und den finde ich jetzt nicht so ideal, nicht so passend, gib mir da jetzt drei Alternativen. Ne? Das ist so primär, wofür ich es verwende, auch privat sehr gern. Und ansonsten auch arbeitsbezogen, gerne für Analysen und solche Dinge oder für Rechenhilfen, bevor ich jetzt in einem Taschenrechner irgendwas eingebe und dann wieder manuell die Analyse mir selber bauen muss, mache ich lieber alles in einem Large Language Model zum Beispiel.
0: Das heißt, das ist nicht nur Textbearbeitung, die du machst, du verwendest auch mathematische Natur. Ist übrigens auch ein Themenfeld, wo traditionellerweise KI gut ist, weil sie eben mit Mathematik sehr zuverlässige Daten als Trainingsdaten bekommen haben und somit die Vorhersagen dort auch natürlich sehr adäquat sein können, weil es eben oft genug repliziert wurde, dass diese mathematischen Objekte zusammen zu diesem Ergebnis führen. Und das ist insofern nicht überraschend, dass die sehr gut sind.
2: Ich habe auch den Eindruck, dass es sehr gut ist, gewisse logische Denkfehler zu finden. Also wenn ich zum Beispiel mir überlege, keine Ahnung, ich möchte jetzt irgendeinen bestimmten Workflow haben in meiner Arbeit oder wann soll welches E-Mail an welche Zielgruppe rausgehen, könnte ich auch die KI fragen, macht das Sinn? Gibt es Alternativen? Kann die KI fragen, hey, kannst du eine Internetrecherche durchführen, wie das vielleicht andere Organisationen machen oder wie das andere empfehlen und kann mir aufgrund dessen beraten, quasi zur Seite stehen. Zuerst diese ganzen Bildgenerierungsgeschichten, die waren eher witzig. Ja? Und dann ging es sehr schnell, rasant nach oben von der Qualität her. Und dann sind Leute, die im Digital Art-Bereich waren, also digitale Kunst, die natürlich genauso mit der Hand zeichnen, aber auf einem iPad zum Beispiel oder irgendwie am Computer das machen, das sind die Leute, die halt am ehesten betroffen sind. Weil zum einen, wir haben ganz kurz vorhin auch die Trainingsdaten angesprochen. Woher nimmt denn eine KI die Trainingsdaten jetzt, was auch Kunst betrifft? Die Künstler sind nicht um Erlaubnis gefragt worden, ob man ihre Bilder verwenden darf, sondern man hat einfach die Bilder der KünstlerInnen als Trainingsdaten hergenommen. Also man hat quasi diese Bilder gestohlen und die KI ist dann so trainiert worden und hat dann diese Bilder repliziert. Und da kann quasi jetzt jeder hergehen und sagen, ich möchte gerne einen Charakter entwerfen für einen Comic und der soll rote Haare haben und keine Ahnung, ja. Und diese KI kann dir das mittlerweile perfekt machen. Und das hast du in ein paar Minuten und das kostet dir nichts. Und ein Künstler, eine Künstlerin würde für so ein Character Design vielleicht mehrere hundert Euro verlangen, ja. Und dementsprechend war das natürlich in direkter Konkurrenz zu uns KünstlerInnen und hat auch sehr viel den Job gekostet. Ja. Also ist auch in der Gaming-Szene so, also in den ganzen Gaming-Studios sind ja viele KünstlerInnen entlassen worden. Und ja, also das war auf jeden Fall im Widerstand dazu.
0: Ines, hast du die gleichen Anwendungsfälle?
3: Ja, also allgemein ähnlich wie bei der Jazz. Grundsätzlich muss man ja auch unterscheiden, wo man aktiv KI einsetzt und wo KI halt einfach da ist. Zum Beispiel bei Social Media ist es ja im Hintergrund mit den Algorithmen und so. Da hat man eigentlich eh keine Wahl. Persönlich jetzt im privaten Bereich lese ich halt auch, wenn ich was google oder so, nur oft nur die Übersicht, die KI-Übersicht, die da jetzt am Anfang kommt und schaue halt ein bisschen, wo die Quellen her sind. Wenn das nicht lebensnotwendig ist, dass ich mich wirklich verlassen kann, dass das korrekt ist. Was ich auch gerne mache, ist, wenn ich irgendwie so längere Texte oder Bücher oder so habe, eine Zusammenfassung haben will, dass ich mir das zum Beispiel mit Notebook LM zusammenfassen lasse. Da gibt es auch so eine lustige Funktion, die einem da so eine Art Podcast draus macht, wo sich zwei Leute über das Buch dann unterhalten und die einfach nur so zusammenfassen, je nachdem, wie man es halt promptet, aber zusammenfassen, was halt die wichtigsten Inhalte sind. Das finde ich eigentlich ganz praktisch. Genau, und ansonsten mache ich ähnliche Dinge wie die Jazz, dass ich zum Beispiel Rechtschreibung kontrollieren lasse oder wenn irgendein verhatscherter Satz ist, wo ich mir denke, irgendwie der Inhalt stimmt, aber die Ausführung, ich weiß nicht, dass ich mir dann Vorschläge geben lasse. Genau, aber irgendwelche höhertechnischen Sachen verwende ich eigentlich nicht und Bildgenerierung verwende ich eigentlich auch gar nicht.
0: Weil du diese Zusammenfassungen erwähnt hast, hast du da eigentlich auch schon mal einen Test gemacht, wo du sagst, das ist ein Buch, das ich selbst gelesen habe und dann ausprobiert, was das daraus macht und ob das deinen eigenen Eindruck widerspiegelt oder ob du meinen würdest, das hat die falsche Essenz daraus gezogen?
3: Das habe ich ehrlich gesagt noch nicht probiert. Ich habe es nur mit Büchern gemacht, weil ich mir dachte, die könnten interessant sein oder es würde mich jetzt mal interessieren, worum geht's darin. Was ich schon gemacht habe, war mit Notebook LM, weil das funktioniert ja im Gegensatz zu normalen LLMs so, dass eigentlich nur die Infos, die man selbst hochlädt, verwendet, also nicht irgendwas im Internet dazu recherchiert und deswegen diese Halluzinationen und falschen Informationen erzeugt. Also ich habe schon mal probiert, wo ich was Bestimmtes rausfinden wollte, dass ich das Tierschutzgesetz halt hochgeladen habe und es dann praktisch befragt habe. Das referenziert ja dann auch, wo es die Infos her hat und dann nachgeschaut, ob das halt dort wirklich so steht, aber es war halt einfach ein bisschen schneller, als dass ich mal alles selber raussuche. Und das hat meines Erachtens schon gestimmt, was da rauskommt.
2: Ich wollte nur ganz kurz dazu sagen, ich habe das schon getestet, und zwar beim Silmarillion. Das ist ein recht kompliziertes Buch auch von Tolkien, weiß nicht, ob man das kennt. Dann habe ich selber gelesen und habe dann die KI gefragt, ob sie mir gewisse Sachen zusammenfassen kann, zum Spaß. Und es kommt darauf an, welche KI du fragst. Also wenn du eine sehr gute KI fragst, für die du Anwendungslimits hast, also ja, kannst du nicht jetzt ewig lang verwenden, da sind die Antworten eigentlich immer korrekt gewesen. Aber bei den Gratis-Versionen oder bei den Versionen, die man quasi unbegrenzt verwenden kann, da kam dann meistens irgendein Blödsinn dabei raus.
0: Also das ist schon ein Qualitätsunterschied, den man aber offenbar, so wie du es beschreibst, erst bemerkt, wenn man es selbst besser weiß. Und das ist natürlich auch eine gewisse Gefahr, die wir später vielleicht noch ansprechen. Aber Ricci, du hast ja zum Beispiel auch selbst lokal ausprobiert, Modelle zu betreiben, natürlich nicht so große wie ChatGPT und so weiter. Vielleicht kannst du auch ein bisschen dazu schildern, was du da für Erfahrungen hast, wie das da gelaufen ist.
4: Ja, also vorab mal, es gibt für mich schon auch Schnittstellen zu den Anwendungsfällen von Jess und Ines, also auch zur Rechtschreibprüfung im Speziellen verwende ich es öfter mal und ich hatte auch vor 3 Monaten eine Projektarbeit geschrieben, da hatte ich auch Kohärenz-Gegenchecks, einzelne Passagen eingefügt und da dann auch nochmal darauf zurückgegriffen. Ansonsten zur Ideengenerierung verwende ich es manchmal, weil ich mich selbst halt als unkreativ ansehe und es mir schwerfällt, so zu brainstormen. Da finde ich es sehr angenehm, auch ein bisschen Entlastung zu haben mit LLMs. Und ansonsten auch so eigentlich als erweiterte Suchmaschine. Also manchmal kenne ich halt den Oberbegriff oder vielleicht kennt ihr das ja auch. Ich kann es halt nicht genau greifen. Ich habe nur ungefähr ein Konzept im Kopf. Und da hilft es dann schon, wenn ich einfach ein bisschen Kontext gebe, so erste Anknüpfungspunkte zu finden. Und zu deiner jetzigen Frage, Franz. Ja genau, ich hatte über Olama. Das ist ein sehr zugängliches Tool, wodurch du Large Language Models halt lokal laufen lassen kannst. Auf verschiedene Modelle lokal installiert gehabt und betrieben. Und ich habe es dann schon auch so gemacht, dass für Szenarien, für Anwendungsfälle, wo mir Genauigkeit wichtiger war, dann schon auch auf Online-Modelle, also größere Modelle zurückgegriffen habe, weil ich dann schon einen Qualitätsunterschied gemerkt habe. Aber manchmal so gerade im Alltag für kleinere Tätigkeiten hat das halt auch sehr gut hingehauen, muss ich sagen, ja. Aber aus Bequemlichkeit und Verfügbarkeit anderer Infrastrukturen. Zum Beispiel nutze ich auch gern die AI-Models, speziell Haiku von Claude, was bei DuckDuckGo auch angeboten wird. Und das hat sich dann halt wegverschoben von Offline-Modellen. Bei den Offline-Modellen ist es ja so, dass du ja selbst die Infrastruktur zur Verfügung stellen musst. Und die LLMs laufen bevorzugt über die Grafikkarte, weil dann einfach größere Bandbreiten bereitgestellt werden können. Die Grafikkarte bei mir hat 2 GB VRAM. Ja, das hat halt schon auch für bis zu 12 Billion Parameters gut gereicht. Aber es wird dann auch zunehmend laggier. Also ich glaube, dass der Output nicht mehr so flüssig war. Und deswegen wollte ich halt auch aus meiner Sicht nicht unnötig die Hardware nutzen, wenn ich halt auch andere Modelle nutzen kann.
0: Hast du dann besonders viel Arbeitsspeicher? 2 GB VRAM ist jetzt aufregend, wenn man bedenkt, welche Computerspiele, welche Karten die haben. Die kosten natürlich mehr als ein normaler Computer, üblicherweise allein die Grafikkarte. Aber das heißt, du hast keine besonders teure Hardware jetzt extra angeschafft, um das zu betreiben und trotzdem lokal schon auch Dinge machen können, die nützlich waren.
4: Vor 2 Jahren habe ich mir einen neuen Laptop über Refurbed geholt und da war schon der Gedanke, dass ich mich dann eben zunehmend mehr mit AI beschäftigen möchte und hab dann schon auch 32 GB RAM und vom Prozessor denke ich auch ganz okay für ein jetzt nicht High-End-Gerät. Aber es hat schon eben für viele Instanzen gut gereicht.
0: Ich würde erwarten, was man dann tun kann mit diesen lokalen Systemen, wenn man jetzt nicht die High-End-Hardware hat, dass man zum Beispiel, wenn man ein Fotoarchiv mit ein paar tausend Fotos und man möchte sie zum Beispiel taggen, damit man sich später leicht über diese Schlagworte finden kann. Solche Dinge würde ich erwarten, dass ein lokales LLM noch gut stemmen kann. Aber wenn du jetzt eine generelle Anfrage stellen willst, beliebige Fragen und das sollte eine sinnvolle Antwort geben, dann wird das erstens sehr lang dauern und zweitens wahrscheinlich trotzdem keine vergleichbare Qualität bieten wie die großen Anbieter im Internet. Deckt sich das mit deiner Erfahrung?
4: Ja, auf jeden Fall. Also ich denke, wenn du privat auch private Dimensionen abdecken möchtest, dann funktioniert das mit so einem Gerät wie bei mir auf jeden Fall gut. Im Unternehmenskontext, wo nochmal ganz andere Größenordnungen halt vorhanden sind. Wenn wir jetzt auch im Bilderbereich sind und dann von ImageStock oder diese großen Bilderdatenbanken taggen möchte, das wird dann sicher nicht mehr klappen.
0: Ja, das ist ja auch die Frage, welche Art von Aktivität man davon erwartet. Aber du hast ja zum Beispiel auch von einem Laptop und der nicht einer von den neuesten waren. Das heißt, du hast ja von Standard-Hardware versucht, die jetzt nicht im High-End-Bereich war, aber gut. Und dementsprechend waren natürlich auch deine Möglichkeiten beschränkt. Ist insofern nachvollziehbar, dass du natürlich mit den öffentlichen Modellen weitergekommen bist, wenn du Sachen ausprobieren wolltest. Harald, kannst du noch zusammen schildern, was deine Anwendungsfälle so sind und deine Erfahrungswerte damit?
5: Viel hinzufügen kann ich da, glaube ich, gar nicht. Also ich verwende es auch als Ideengeber. Da ist es auf jeden Fall gut. Ich denke überhaupt, dass da halt hauptsächlich einem Lösungen vorgeschlagen werden, die halt sehr verbreitet sind und sich daher wahrscheinlich auch in irgendeiner Form bewährt haben, hofft man zumindest, weil es ja doch irgendwie eben einen Querschnitt über alle möglichen unwahrscheinlichen Mengen von Daten sind, wo halt Leute irgendwas geschrieben haben oder sich irgendwas überlegt haben. Also das finde ich total fantastisch, wie man da sozusagen recht rasch verschiedene Vorschläge bekommt oder auch Varianten. Und dann natürlich in dem Bereich, man sucht irgendwas, weiß gewisse Dinge drüber und kann das irgendwie so diffus beschreiben und kriegt erstaunlich schnell aus meiner Erfahrung nicht genau das, an was man ursprünglich gedacht hat. und findet so auch Beschreibungen. Zum Beispiel, wenn ich jetzt irgendwie bei einer Anwendung irgendetwas nicht finde, wobei das mit Vorsicht zu genießen ist, weil es dann auch so viele Varianten von der Anwendung gibt, dass die Antworten vielleicht zum Teil falsch sind. Aber trotzdem, da gibt einem die KI oft Antworten, ich glaube, ich hätte die im Leben nie gefunden. Und irgendwo im Internet hat scheinbar irgendwer irgendwann einmal aufgeschrieben, wie das geht. Und die KI gibt einem dann zum Teil dann tatsächlich richtige Antworten. Und ansonsten der faszinierendste Teil, von der KI Code erstellen zu lassen. Und da merke ich schon, macht es einen Riesenunterschied, quasi auf welchem Niveau die KI ist. Wenn man ihr dasselbe Problem in einer nicht bezahlten oder auf jeden Fall weniger leistungsstarken Version stellt, dann habe ich auch ganz konkret die Erfahrungen, dass sie wahnsinnig mit Problemen kämpft und sie nicht lösen kann. Dann stellt man eine Stufe höher und die KI ist einfach plötzlich in der Lage, dieses Problem ganz normal zu lösen. Also es ist definitiv so, dass das mich auch erwarten lässt, dass es da ziemlich rasch weitere Fortschritte geben wird. Und dass es natürlich auch hier so ist, wie die Jess vorhin beschrieben hat, im kreativ-künstlerisch gestaltenden Bereich, dass es natürlich sich auf die Arbeitsweise von Softwarefirmen und so weiter auswirkt und natürlich Arbeitsplätze ersetzen wird oder bereits ersetzt. Das ist, seitdem ich diese Erfahrung gemacht habe, für mich vollkommen offensichtlich, dass das so sein wird. Wenn man noch vor ein paar Jahren gedacht hat, naja, mit Programmierung hat man einen relativ sicheren Job, der gut bezahlt ist, dann ist das jetzt vielleicht nicht mehr so sicher, außer man erreicht eben Niveaus oder kann sich in irgendeine Sparte setzen, wo man tatsächlich so unersetzbar ist, dass man dann doch als Mensch gebraucht wird, nicht? Aber ich meine, das, was ich interessant finde, auch an Anwendungsfällen, wäre eben da, wo man die KI nutzt, um einfach Software zu bedienen. Weil oft ist das sehr unintuitiv und man muss dann sehr viel Spezialwissen für irgendeine spezielle Software haben, um zu wissen, in welchen Menüs und welchen Untermenüs man dann irgendwelche Funktionen findet und wie man die sozusagen kombinieren muss, um zu irgendeinem Ergebnis zu kommen. Das sind Dinge, da weiß ich nicht, wie es da weitergehen wird, aber das ist schon irgendwie Sachen, die angekündigt werden oder die es vielleicht auch zum Teil gibt, aber vielleicht mit überraschenden Ergebnissen. Ich habe letztens mit Canva zufällig irgendwelche Tests gemacht. Das ist ja ein Bildbearbeitungsprogramm unter anderem oder Gestaltungsprogramm. Und da habe ich ihm eben ein Bild gegeben und zwei verschiedene Aufgaben. Also einmal eben den Hintergrund zu entfernen und einmal den störenden Faktor in dem Bild zu entfernen. Das ist ja relativ angenehm, da kann ich jetzt noch beschreiben. Ich weiß nicht, links oben siehst du in der Farbe so und so irgendwas und mach das weg. Hat Canva in beiden Fällen gelöst, aber offensichtlich völlig unterschiedlich. Also die Hintergrundentfernung hat mehr oder weniger das restliche Bild unangetastet gelassen, während irgendwie einen einzelnen Teil aus dem Bild zu entfernen scheinbar ein völlig neues Bild erzeugt hat, das also täuschend ähnlich war, aber doch eigentlich irgendwie anders, nicht? Und dann habe ich ihm gesagt, kannst du nicht so machen, das Entfernen und das Bild gleich lassen? Und die Antwort war, nein, das kann er im Augenblick nicht. Er hat sozusagen nur diesen einen Lösungsweg. Das heißt, ich nehme das so wahr, dass sozusagen im Hintergrund einfach die üblichen Bildbearbeitungsprogramme Möglichkeiten da sind, also mit irgendwelchen Algorithmen ganz normal, wie man es halt als Mensch bedient, aber dass sozusagen diese Variante dann eigentlich mehr oder weniger fix eingeprogrammiert ist in diese KI und die KI eigentlich nur ein Layer sozusagen über dem eigentlichen Programm ist, das dann das Programm bedienen kann, aber es kann sozusagen dann auch nicht mehr als das Programm. In diesen Bereichen, das fände ich also sehr interessant, weil da muss man nicht sich 100 Stunden einarbeiten in irgendwelche Software, sondern kann einfach sozusagen normal mit der Software reden und dann wahrscheinlich relativ komplexe Aufgaben gelöst bekommen, ohne jetzt wahnsinniges Spezialwissen zu haben über diese Anwendung.
0: Bevor wir jetzt wirklich noch weiter huldigen, was dir alles erlauben, möchte ich schon auch noch eingehen auf diverse Problemfelder. Weil da wirklich sehr viel noch ungeklärt ist, auch rechtlicher Natur. Das heißt, wenn man KI einsetzt, um irgendwie Dinge zu tun, in aller Regel ist nicht geklärt, wie man die juristisch dann am Ende einstufen muss. Einerseits, weil eben die Quellmaterialien nicht wirklich rechtens verwendet wurden und nicht ganz klar ist, was ein KI-generiertes Bild sozusagen wieder einzustufen ist. Und wenn man das Ergebnis dann kommerziell verwertet und so weiter, dann kann durchaus noch sein, dass die Rechtsprechung irgendwann zu dem Ergebnis kommt, okay, da müssen es irgendwelche Rückvergütungen geben oder was auch immer oder kann man nicht zuverlässig verwenden. Noch sehr viele Unklarheiten, was mit KI-generierten Inhalten passiert, vor allem auch dann mit Kooperationen mit Menschen, wo es ja klar wäre, wie das einzustufen ist, aber da eben KI mit involviert ist, ist es nicht mehr so eindeutig. Jess, du hast ja auch schon erwähnt, dass es diverse Gefahren gibt. Siehst du da spezielle mit dem Tierschutz und mit Tierrechtsszene zusammenhängen?
2: Ja, absolut. Und zwar, wenn wir von der Bildgenerierung schon sprechen, sehe ich da eine riesige Red Flag, weil es ist ohnehin schon sehr schwer mittlerweile real von KI auseinanderzuhalten. Und wir als Tierschutzverein oder generell Tierschutzvereine sollten sich ganz weit davon distanzieren, zum Beispiel Aufdeckungsbilder irgendwie mit KI zu modifizieren oder gar komplett zu generieren, weil die Realität ist ja schon erschreckend genug. Da muss man, finde ich, überhaupt nichts mehr irgendwie noch generieren. Und man darf auf keinen Fall in irgendeiner Form die Glaubwürdigkeit in Gefahr bringen, indem man anfängt, solche Dinge zu generieren.
0: Richie, kannst du vielleicht einen Eindruck geben, was du dir eigentlich damals gedacht hast? Oder hast du schon vor Monaten oder Jahren mittlerweile schon die Anregung gemacht, wir in der Tierschutzszene sollten KI einsetzen. Wo siehst du da sinnvolle Möglichkeiten, sie zu nutzen?
4: Ja, also ganz allgemein gesprochen gibt es eigentlich eine Bandbreite von verschiedenen Bereichen, wo sich es anbietet, auf die Vorteile von KI zu setzen. Also zum einen, ich habe mich zum Beispiel vor kurzem in einer Projektarbeit mit der Entschlüsselung von der Kommunikation von anderen Tieren beschäftigt. Das könnte potenziell neue Zugänge bringen, dass wir uns ein bisschen mehr vom Speziesismus entfernen und eher mehr in Richtung Antispeziesismus bewegen, gesellschaftlich gesprochen. Also indem wir halt auch die anderen Tiere besser verstehen und deren Kommunikation halt entschlüsseln. Wildtierleid ist auch ein großes Thema in manchen Bereichen, zum Beispiel auch vom effektiven Altruismus, also weil da einfach so viel Leid in der Natur geschieht und auch da ist es möglich, mit zum Beispiel Drohnen gewisse Szenarien zu vermeiden oder Leid grundsätzlich zu verringern. Zum Beispiel Krankheitsbekämpfung ist so ein klassisches Beispiel. Tierversuche können obsolet gemacht werden, sind ja ohnehin schon großteils obsolet, aber auch da gibt es nochmal neue Ansätze. Ein spannendes Gebiet sind so Wettbewerbe, Hackathons werden die genannt, wo ProgrammiererInnen zusammentreffen und dann in Teams an einzelnen Tools basteln. Da kommen zum einen dann ganz, ganz spannende Tools raus, wie zum Beispiel, dass du melden kannst, wenn du siehst, dass irgendwo Tierquälerei passiert und dass das dann halt direkt verortet wird und direkt auch schneller kommuniziert werden kann. Solche Wettbewerbe können ja auch für andere Situationen gut sein, die können auch zum Netzwerk genutzt werden und generieren mehr Aufmerksamkeit auch für die Bewegung. Alternative Proteine, dass wir halt unseren Proteinbedarf komplett aus pflanzlichen Quellen decken, da gibt es halt auch extremes Potenzial durch den Einsatz von KI. Es gibt so im Detail ganz, ganz viele verschiedene Einsatzmöglichkeiten. Für manche ist halt die technische Eintrittshürde größer. Für andere kann sie schon ein bisschen niedrigschwelliger sein. Also im NGO-Bereich zum Beispiel mit Automatisierung von Prozessen kann zum Beispiel da schon Entlastung gebracht werden, dass mehr Zeit für andere Sachen geschaffen werden und dadurch Prozesse beschleunigt werden.
0: Jess, was war die Grundlage des Widerstandes gegen diese KI, du bist deiner Meinung nach? Wie sind da die Details? Kannst du das ein bisschen beschreiben?
2: Man bekommt dann einfach Aufträge nicht mehr, außer man hat sich schon als Künstlerin groß etabliert und hat mehrere, weiß ich nicht, 100.000 Follower. Dann, glaube ich, hat man auch weiterhin die Fanbase, dass das weiter funktioniert. Wenn man jetzt noch nicht so groß ist, wenn man sich gerade frisch etablieren will, dann ist das wirklich ein Riesenfaktor und ein Problem. Und natürlich der rechtliche Aspekt vom Copyright einfach, ne? Weil die KI lernt einfach von gestohlenen Kunstwerken und fabriziert dann aus diesem Amalgam an gestohlenen Kunstwerken dieses neue, unter Anführungsstrichen, Artwork dann. Ja? Und das kann man in ein paar Sekunden, ein paar Minuten kann man das prompten und man hat das halt, was normalerweise ja, mehrere hundert Dollar, Euro gekostet hätte.
0: Ich wollte dazu noch anmerken, weil du es vorher nicht explizit erwähnt hast, aber ein wichtiger Faktor ist, ich kann zum Beispiel sagen, mach mir einen Charakter, eine Illustration, ein Bild, was auch immer, im Stile von diesem Künstler, dieser Künstlerin und so weiter, weil diese genau. Daten natürlich alle importiert wurden. Und in der Regel sind die KI-Systeme sehr gut dazu in der Lage, praktisch in diesem Stil, dem beliebigen Stil mehr oder weniger, zu replizieren. Und dann ist natürlich auch für die etablierten Künstler zum Teil nicht mehr notwendig, dass sie beauftragt werden, weil die KI kann das so machen, dass in der Regel kein Mensch unterscheiden kann, ob diese Künstler jemals gemacht haben oder nicht.
2: Richtig. Also das ist auch absolut ein Faktor. Ein paar Namen, glaube ich, haben sie sperren lassen. Also das kann man nicht mehr prompten. Aber im Großen und Ganzen auf jeden Fall. Mhm.
0: Und das ist jetzt natürlich nicht das einzige Problemfeld. Ich habe eine kleine Liste hier, wo ich das zusammengeschrieben habe. Ein Punkt, der immer wieder erwähnt wird, ist zum Beispiel auch der Ressourcenverbrauch. Wir haben es vorher kurz erwähnt. Natürlich diese KI-Modelle, dadurch, dass so viele Daten verwaltet werden und diese Modelle so groß sind, brauchen natürlich sehr viel Energie einerseits. Da gab es ja auch schon das Gerede von wegen, dass eigene Kraftwerke gebaut werden müssen, auch Kernkraftwerke. Und andererseits natürlich die ganze Hardware. Alle, die in letzter Zeit versucht haben, Computer zu kaufen, werden bemerkt haben, dass erstmals in der Geschichte, soweit ich mich erinnern kann zumindest, die Computer nicht billiger wurden mit der Leistung, sondern mit der Zeit, sondern teurer. Und das liegt laut allen Brancheninsidern daran, dass die ganze KI-Industrie, die ganzen Riesenkonzerne, die da die ganze Rechenleistung aufkaufen, vor allem auch Arbeitsspeicher und Festplatten, und dass deswegen das nicht mehr billiger wird, sondern eher tendenziell sogar teurer, wenn man da was Neues beeinflusst, falls man es überhaupt kriegen kann. Bei Grafikkarten ist ja teilweise schon so gewesen, dass die Spieler zum Beispiel, die eigene Szene bilden natürlich, dass die inzwischen Schwierigkeiten haben, überhaupt noch Grafikkarten zu kriegen, die diese Leistungskapazitäten bringen für die modernen Computerspiele, weil auch die Produzenten mittlerweile dazu übergegangen sind, hauptsächlich noch für die KI-Firmen zu produzieren, weil sie dort große Stückzahlen auf einmal absetzen können und das natürlich bequemer und praktischer für sie ist, als wenn man Einzelkunden Produkte verkauft. Aber habt ihr eigentlich auch diese Erfahrung gemacht, das ist nämlich ein anderer Punkt, den ich interessant finde an der speziellen LLM-Technologie, dass man, wenn man zweimal die gleiche Anfrage produziert, also sagt, okay, ich stelle eine ganz bestimmte Frage und ich stelle sie mehrfach hintereinander, dass ich immer wieder ein neues Ergebnis kriege, das zwar sehr ähnlich ist, aber eben nicht identisch. Hat euch das im Alltag schon gestört oder ist das etwas, wo ihr sagen würdet, ja, das ist okay, weil ich muss ja nicht genau den Wortlaut kriegen. Ist das für euch irritierend? Vielleicht magst du was dazu sagen, Ines.
3: Ja, also ich habe das schon gehabt, dass ich irgendwas, sagen wir, besprochen habe mit einem LLM und dann später das Gleiche noch einmal sozusagen besprechen wollte und es irgendwie komplett was anderes gesagt hat. Es kommt halt immer auf den Kontext an. Wenn das einfach nur so eine allgemeine Frage ist und die Antwort ist dann halt anders formuliert zum Beispiel oder anders ausführlich oder es gibt vielleicht zwei Seiten, die man betrachten könnte und mal sagt, zitieren manchmal die andere, ist vielleicht was anderes, als wenn das jetzt was Wichtiges ist zum Beispiel. Also letztes Jahr, ja vor einem Jahr ungefähr, hat sich Regeln geändert bei Meta, also dem Konzern hinter Facebook und Instagram, wenn man dort Ads schaltet, unter welchen Voraussetzungen man das tun darf, zum Beispiel was sensible Themen betrifft. Und da habe ich dann einmal ein LLM halt recherchieren lassen, wie das jetzt genau ausschaut. Und das war urgut und ausführlich, meiner Meinung nach, eine urgute Basis, um weiterzuarbeiten. Und dann habe ich es aber nicht richtig abgespeichert oder nicht mehr gefunden und habe es einfach nochmal den gleichen, ziemlich gleichen Wortlaut halt eingeben, um das rauszufinden. Und was dann rauskommt, ist, war irgendwie nicht so gut, ist mir vorkommen. Und dann habe ich mich halt voll geärgert, dass die Antwort jetzt einfach nicht mehr so gut ist. Und oft ändern sich ja diese Modelle, die da dahinter stecken und so und werden dann, normalerweise sollten sie eigentlich besser werden. Aber ich weiß nicht, ob da gerade so ein Wechsel von einem Modell war, dass die Antwort dann halt einfach nicht mehr so gut war. Und das war dann halt schon ärgerlich für mich.
0: Ja, ist klar. Kontextabhängig, wenn es wirklich auf die Formulierung, die Details ankommt, dann ist natürlich die Veränderung eher ein Problem, als wenn man sagt, okay, man will nur so ungefähr ein bisschen ein Gefühl kriegen, einen Eindruck kriegen und so weiter. Das ist eben der Faktor Zufall. Und ein anderer Aspekt ist natürlich, dass diese, wenn wir jetzt von diesen Chatbots speziell reden, die ja sehr viel verwendet werden, da gibt es ja auch diesen Faktor der versteckten Beeinflussung, einfach dadurch, dass wenn man auf diese Plattform geht, auf diese Webseite, wo man das machen, wo man die Anfragen stellen kann, da werden ja nicht nur diese Texte an diese KI weitergeschickt, die wir selbst eintippen als Anfrage, sondern da wird auch ein sogenannter Prompt, also Systemprompt mit dazugegeben, der direkt von dieser Seite kommt und der einen Kontext liefert. Und was da mitgegeben wird, das können wir in der Regel weder sehen noch beeinflussen. Das bedeutet eigentlich, werden diese KI-Modelle mit einer Information beauftragt, die nur zum Teil von uns kommt. Und der Teil, der nicht von uns kommt, über den haben wir wirklich keine Ahnung. Und da kann zum Beispiel drinstehen, ignoriere dies oder mach das stattdessen und solche Sachen. Also wir wissen einfach nicht wirklich, was drinsteht. Und dementsprechend ist es wirklich jederzeit möglich, dass die Ergebnisse, die wir bekommen, selbst wenn die KI neutral sein sollte, von vornherein versteckt beeinflusst wurde. Und natürlich Datenschutz ist ein eigenes Thema, speziell wenn wir von Agenten und so weiter reden. Ich weiß nicht, wer von euch jetzt wirklich schon auch Agenten ausprobiert hat. Vielleicht mal kurz aufzeigen von jemandem. Hat jemand von euch schon probiert, mit Agenten zu arbeiten? Aha, scheinbar nicht. Okay. Naja, dann sage ich nur allgemein so, was bekannt ist von diesen Problematiken. Ihr habt es wahrscheinlich schon davon gehört, dass da diese Problematik gab, dass teilweise Agenten irgendwelche Datenbanken und wichtige Geschäftsdaten und so weiter gelöscht haben, obwohl sie nicht dazu beauftragt wurden, das zu tun, weil sie einfach über das hinausgegangen sind von dem, was sie als Auftrag gekriegt haben. Und vielleicht sollte ich noch kurz beschreiben, was ein Agent ist. Ein Agent ist nicht nur etwas, das ein Output liefert, also ein Bild, ein Video, ein Audiofile und so weiter, sondern das eben auch etwas tut für uns. Und damit diese Agenten eben etwas tun können, brauchen sie in der Regel auch Zugangsdaten von uns. Zum Beispiel, wenn man sagt, ich will was kaufen und ich will es nicht selbst machen, das soll mein Agent für mich machen, dann braucht er natürlich Zugriff auf mein Bankkonto, braucht vielleicht irgendwelche Login-Daten oder auf welche Plattformen, die ich habe, um das zu machen. Und wenn ich diesen Agenten all diese Zugangsdaten gebe, dann ist natürlich auch die Frage, wie diese Agenten mit diesen Zugangsdaten agieren. Und es ist allgemein bekannt, dass die Agenten nicht besonders gut daraufhin optimiert sind, diese Daten zu schützen. Das heißt, die können recht leicht auch von anderen Leuten und auch von Bots und so weiter ausgetrickst werden, dass sie Daten herausrücken, die wir selbst zum Beispiel nicht hergeben würden, weil wir sagen, das ist eine vertrauliche Information, die gebe ich nicht irgendwelchen Mietfremden. Und die Bots können, also die Agenten können da teilweise wirklich zu desaströsen Ergebnissen führen, weil sie Daten hergeben und leicht ausgetrickst werden und sagen, okay, das ist scheinbar legitim, jetzt gebe ich die Daten her. Die Halluzinationen haben wir schon angesprochen, dass die immer wieder eine Schwierigkeit sind und dass man die meistens nur dann erkennen kann, wenn man es eben selbst besser weiß. Und das ist nur in den Bereichen, wo man die KI eigentlich gar nicht brauchen würde. Das heißt, dort, wo wir die KI am bequemsten finden würden, weil sie uns am meisten Arbeit abnimmt, dort ist es am gefährlichsten, sie einzusetzen, weil wir am wenigsten sagen können, ob das, was wir als Ergebnis kriegen, sinnvoll ist oder nicht. Das ist ein bisschen das Problem dabei. Und allgemein natürlich, wenn Menschen viel die KI einsetzen, entsteht auch diese Problematik, dass man bequem wird und sagt, okay, das mache ich jetzt nicht mehr, was ich früher vielleicht jeden Tag gemacht habe, mache ich jetzt nicht mehr. Jess, wolltest du was sagen?
2: Zum Thema Halluzinieren, dem kann man vielleicht ein bisschen entgegenwirken, indem man die KI auffordert, immer Quellenangaben mit dazu zu machen.
0: Okay, ja, die muss man halt dann auch immer wieder anschauen, damit man da einen Vorteil daraus zieht.
2: Genau, die muss man schon prüfen. Natürlich, idealerweise sollte man nicht, vor allem wenn man kritische Recherchearbeiten macht, der KI jetzt einfach blind glauben. Allerdings habe ich die Erfahrung gemacht, wenn man die KI auffordert, sich das gründlich durchzulesen und am besten noch einen Thinking-Modus zu aktivieren und eine Internet-Recherche-Funktion mit zu aktivieren, dass sie dann nicht halluziniert. Weil sie dann weiß, okay, das ist die Quellenangabe, deswegen lese ich mir auch durch, was in der Quellenangabe steht und fasse dann quasi diesen Inhalt zusammen. Also da kann man schon das Halluzinationsrisiko minimieren.
0: Ja, das hat natürlich auch mit dem Kontextfenstergröße zu tun. Vielleicht erkläre ich auch diesen Begriff kurz, der ja auch öfter auftaucht in diesem Bezugsfeld. Das Kontextfenster ist üblicherweise die Datenbreite sozusagen oder die Datenmenge, die für die Anfrage zur Verfügung steht. Wenn man ein kostenloses Modell verwendet, dann ist das in der Regel kleiner, als wenn man ein größeres verwendet. Deswegen kann auch ein größeres Modell, das meistens eben dann bezahlt ist, auch größere Datenmengen verarbeiten und das ist begrenzt in der Regel. Und wenn es zu eng begrenzt ist, dann sinkt auch die Qualität dessen, was dabei rauskommen kann. Und da kann ich zum Beispiel, wenn ich eine komplizierte Anfrage stelle, wo ich viel Text reingebe und vielleicht Materialien dazu liefere, praktisch das Kontextfenster schon mehr oder weniger aufbrauchen durch meine Eingabe und dann steht für die Rückgabe kaum noch Bandbreite zur Verfügung und das Ergebnis wird schlechter werden. Aber auch ein anderer Aspekt, der die Qualität beeinflussen kann, allgemein von den Informationen, die wir zum Beispiel online finden, ist natürlich, je mehr Leute aus Bequemlichkeit zum Beispiel Quellen nicht überprüfen, weil sie sagen, das habe ich mal KI generieren lassen, es schaut sinnvoll aus und ich habe jetzt nicht die Zeit, das genau zu überprüfen. Je mehr solche Quellen online zur Verfügung stehen, umso schwieriger wird es natürlich auch für uns, diese Quellen, wenn wir sagen, wir lassen irgendwas KI generieren und wollen das überprüfen, das sind Quellverweise. Wir wissen ja noch nicht mal, ob diese Quellen gut überprüft waren. Und je mehr solche Informationen, die nicht überprüft sind, tatsächlich sich verbreiten, umso schwieriger wird es, wirklich Authentizität und Richtigkeit festzustellen. Und natürlich, was auch öfter schon, das könnte ich vielleicht euch auch noch fragen, habt ihr den Eindruck gehabt, wenn ihr KI einsetzt, dass da Aufgabenfelder dabei sind, die ihr dann selbst nicht mehr machen wollt, obwohl ich sie früher eben öfter gemacht habe? Ich meine, jetzt, ich möchte nicht immer die gleichen Leute in der Reihenfolge fragen, vielleicht magst du noch mal kurz, Richie, hast du da Erfahrungswerte gehabt, dass du sagst, Sachen, die du früher selbst gemacht hast, du hast erwähnt, dass zum Beispiel die kreativen Geschichten, Ideenfindung, quälst du dich jetzt gar nicht mehr damit und sagst du, wenn du deine KI nicht mehr hast, dann passiert das einfach nicht, weil es dir zu mühsam ist, es selbst zu machen?
4: Gibt es in der Tat eigentlich wenige. Also was mir jetzt konkret einfällt, ist, dass ich halt über eine Automatisierung mir aus einem Slack-Kanal, aus einem Sub-Channel halt Infos direkt weiterleiten lasse. Und also ich bin halt mittlerweile kaum mehr in Slack, weil ich halt nicht den regelmäßigen Bedarf dafür habe. Aber in einem Subchannel wird halt ab und zu was gepostet, was mich halt interessiert. Und bevor ich da dann extra immer wieder einsteige oder die App öffne, lasse ich es mir einfach bequem per Telegram weiterleiten. Also ab und zu kommt es halt vor, dass in der Arbeitsumgebung in Tabellenkalkulationen auch eben so Formeln optimieren oder Funktionen mir generieren. Aber das ist jetzt auch nicht wirklich so regelmäßig.
0: Das heißt, du verwendest das praktisch, um die Arbeit zu erleichtern, aber du hast nicht diesen Eindruck gehabt, dass du jetzt Dinge nicht mehr tun kannst, praktisch, weil du dich einfach nicht dazu überwinden kannst, weil es jetzt einfach viel bequemer auch möglich ist.
4: Ja, also das, was du angesprochen hast, das habe ich bei mir schon noch ein bisschen bemerkt, dass ich teilweise ein bisschen zu viel manchmal abgebe für zwischendurch, wo ich dann selber eigentlich nochmal eigentlich Sachen hinterfragen könnte. Ich habe eben vor ein paar Wochen auch nochmal gelesen, dass bei Anthropic, also die auch Claude herausbringen, die zum Programmieren auch bis zu 60% KI einsetzen und dadurch halt teilweise schon auch Produktivität erhöht werden kann und auch Zeit freigeschaffen werden kann für andere Themenbereiche, für die sonst eben die Zeit fehlen würde. Aber ein negativer Aspekt, der damit halt auch einhergeht, ist, dass so ein Verschleiß an tieferen Fähigkeiten halt mehr und mehr verloren geht, zum Beispiel für das Bewerten von Code erforderlich sind. Und auch wenn ich selber jetzt nicht programmiere, aber trotzdem manchmal schon ein bisschen zu faul und zu viel abgebe und ich mir das bewusst geworden bin, habe ich doch wieder ein bisschen zurückgerudert, ja.
0: Und was damit verbunden ist, ist natürlich speziell beim Programmieren auch, aber natürlich auch in anderen Bereichen, die Aufgaben, die üblicherweise Leute gemacht haben, wenn sie gerade ein bestimmtes Geschäftsfeld lernen, Anfänger sind und so weiter, die denen normalerweise übergeben wurden, werden heute in der Regel mittlerweile den KI-Modulen übergeben. Das bedeutet, diese Aufgabenstellungen, anhand denen Leute langsam zu ExpertInnen werden, die werden kaum noch an Menschen übergeben. Und dementsprechend ist die Frage natürlich, wie sollen Leute heutzutage noch zu ExpertInnen werden, wenn sie diese Aufgaben, um die Grundlagen zu lernen, gar nicht mehr übergeben bekommen. Man müsste sie praktisch künstlich schulen, vielleicht auch über KI oder was auch immer. Aber im Moment ist es wirklich so, dass es schwierig ist, noch zu einer Fachkraft zu werden, wenn man eben diese Gelegenheiten gar nicht erhält, dass man auch zum Beispiel ein Einstiegsgehalt dafür bekommt, dass man die einfacheren Aufgaben übernimmt. Das ist natürlich auch ein Thema. Und ein anderes ist natürlich, wenn wir den Informationen, die wir allgemein online haben und so weiter, und wir kennen das auch von den Echokammern, dass man über diese Plattformen zum Beispiel befüllt wird mit Informationen und nur die bestimmte gleiche Gruppe kriegt diese Informationen, eine andere Gruppe ganz andere. Und das ist natürlich über die KI-Modelle jetzt auch noch stärker möglich, dass man sozusagen dann nur noch bestätigt wird, weil diese Chatbots zum Beispiel neigen ja dazu, dass sie einen immer bestätigen. Und die widersprechen in der Regel nicht. Das heißt, das ist auch so ein Thema, dass man sagt, dass man da sehr leicht in dieses Fahrwasser gelangt, dass man nur noch die Welt hat, in der man sich nur mit bestätigenden Botschaften umgibt. Und dementsprechend haben wir keine gemeinsame Datenbasis mehr. Wir sind überzeugt davon, dass die Welt so und so ist. Und andere Leute sind von ganz anderen Dingen überzeugt. Und wenn wir in einem demokratischen System leben, versuchen wir dann im Allgemeinen natürlich gemeinsame Datenbasis zu schaffen. Das sind die Fakten. Und aufgrund dessen versuchen wir, zu der besten Lösung zu finden und uns irgendwie einen Kompromiss zu machen. Aber wenn wir nicht mal mehr über die Fakten übereinstimmen, dann haben wir natürlich sogar auf demokratischer Ebene, auf gesellschaftsorganisatorischer Ebene ein Problem, weil wir keine gemeinsame Basis mehr haben. Harald, hast du den Eindruck, dass du jetzt selbst Aufgaben einfach nicht mehr tust und dementsprechend auch die Fähigkeit verlierst, sie noch zu machen, weil du es einfach abgibst?
5: Das würde ich schon vermuten, dass es so ist. Ich meine, wie gesagt, das ist ja jetzt erst eine neue Erfahrung gewissermaßen. Aber ich bin eigentlich ziemlich überzeugt, dass es darauf hinausläuft. Ich meine, im Augenblick ist es ja so, ich käme ja zu diesen Dingen überhaupt nicht, weil ich ja die Zeit nicht hätte, das dann alles selber zu programmieren. Das heißt, es ist so wie vorher gesagt, dass quasi die Produktivität steigt, aber natürlich verliert man dabei auch die Fähigkeit, sich in der entsprechenden Tiefe dann mit diesen Programmiersprachen auseinanderzusetzen oder irgendwie das alles selber durchzuprogrammieren. Das ist natürlich ein völlig anderer Vorgang, wenn man nur eine Maschine anleitet, etwas auszuprogrammieren oder ob man es selber programmiert. Das ist irgendwie logisch. Die Tiefe, wo man dann wissen muss, in welcher Variante oder in welcher Version der Programmiersprache gibt es welche Befehle oder was hat sich da irgendwie geändert, das sind halt dann alles Dinge, die man ja mehr oder weniger an die KI auslagert, weil die sozusagen einfach sattelfest ist, also zumindest ist das jetzt meine Erfahrung damit, dass sie einfach genau weiß, in welcher Version und welcher Sprache sind welche Befehle und welche Konstruktionen kann ich wo verwenden. Ich bin überzeugt, dass diese Dinge komplett leiden, permanent verwendet, auf was es aber hinauslaufen wird, weil die Alternative wäre ja, dass man einen vollkommen anderen Zeitaufwand für dasselbe Ergebnis in Anspruch nehmen muss. Ich würde davon ausgehen, dass die meisten Arbeitgeber dann sagen,

0: eigentlich die Hauptaufgabe nicht, dass man einen Code schreibt, sondern dass man klar definiert, was unter welchen Umständen passieren soll. Und das kann ja eigentlich die KI nicht für mich entscheiden, weil das muss ich ja selbst wissen. Da geht es eigentlich nur um die Herausforderung, diese Sachen möglichst klar zu definieren. Und die andere Geschichte mit den KI-Modellen ist ja auch, du als jemand, der sich gut genug auskennt, kannst der KI gut genug vermitteln, was sie tun soll. Wenn du selbst nicht kompetent genug bist, um genau genug Angaben machen zu können, dann tut die KI einfach, was sie halt erwartet, was sie am wahrscheinlichsten findet. Was nicht unbedingt das sein muss, was du haben willst oder brauchst. Hast du den Eindruck, dass man eigentlich nur hochkompetente Personen mit KI arbeiten lassen sollte?
1: Ich meine, die Frage ist eben, wie stark schaut man sich dann die Ergebnisse durch, also direkt im Code, die die KI liefert, um nachzuvollziehen, dass auch wirklich nicht irgendetwas drinsteht, was man eigentlich überhaupt nicht drinstehen haben will. Das ist dann eben auch eine Frage des Aufwands und da geht es natürlich auch um Kompetenz. Wenn man den Code nicht verstehen kann, dann wird man auch nicht herausfinden können, ob er so ist, wie man ihn haben würde wollen. Insofern würde ich dann zustimmen und sagen, um diese Sicherheit zu haben, dass die KI einem nicht irgendetwas unterjubelt, weil ich meine, es könnte ja sein, dass sie irgendwelche Backdoors einbaut oder irgendwie komplett unsicher programmiert, obwohl wahrscheinlich würde ich das im Augenblick so einschätzen, dass sie deutlich besser ist, solche Sicherheitslücken zu finden als Menschen, was sich ja auch herausgestellt hat, nicht? Weil ja wahnsinnig viele Sicherheitslücken aufgedeckt worden sind, jetzt kürzlich eben durch die Weiterentwicklung. So gesehen ist das völlig richtig, ja. Also eigentlich sollte man die Kompetenz haben, die die KI auch mitbringt, um sie sozusagen unter Kontrolle halten zu können, weil sie einem ja sonst irgendetwas vorsetzen kann, was zwar die Funktion erfüllt, aber vielleicht noch zusätzlich irgendwelche Funktionen, die man eben eigentlich vermeiden würde wollen. Die Frage ist, wo geht's hin, nicht? Weil, wie vorher schon beschrieben, verleitet einen das natürlich eigentlich Kompetenz abzugeben und Dinge zu verlernen, nicht? Das würde ja dann bedeuten, wenn man das über Jahre jetzt weiterspielt, dass es eigentlich zu einer Entwicklung kommen wird, die ich mir jetzt nicht in irgendeiner Form wirklich ausmalen kann. Ich meine, die Kristallkugel habe ich nicht, aber es könnte sehr negative Auswirkungen haben.
0: Ich meine, in gewisser Weise ist es ein bisschen vergleichbar mit Taschenrechnern und Kopfrechnern. Nicht die wenigsten Leute haben heute noch die Fähigkeiten von Kopfrechnern, wie es früher notwendig war. Welche Kompetenzen brauche ich in Bezug auf die modernen Technologien? Und welche sind ein Problem aufzugeben? Wenn du die Experten brauchst, um wirklich verantwortungsvoll mit diesen Themenfeldern interagieren, umgehen zu können, dann solltest du ja auch einen Weg haben, wie du zu Expertinnen kommst. Und wenn die KI aber alle einfachen Aufgaben übernimmt und kompetente Personen braucht, um das sicherzustellen, dann wird da irgendwann eine Lücke entstehen zwischen diesen kompetenten Personen, die man eigentlich haben möchte und braucht, und den Möglichkeiten, sie zu bekommen. Habt ihr eigentlich noch irgendwelche Informationsquellen jetzt speziell zu KI, wo ihr meint, das ist etwas, wo man nachschauen sollte, was man vielleicht wissen sollte, wenn man das Thema KI betrachtet?
2: Ich bin ein Learning-by-Doing-Mensch und habe seit 2022 viel damit selber herumexperimentiert und so mir einfach mal ein bisschen angeeignet. Also direkte Informationsquellen habe ich persönlich jetzt keine, außer den Tipp, den ich geben kann, probiert Sachen aus und schaut selber, es gibt verschiedene Modelle, aber natürlich immer mit Vorsicht zu genießen und auch aufpassen, welche Daten man eingibt und dass man immer davon ausgehen muss, dass die Daten nicht sicher sind, die man einer KI gibt. Aber ja, das ist so mein persönlicher Ansatz.
3: Ich habe ja am Anfang erwähnt, dass ich immer versuche, an dem Thema dran zu bleiben und immer zu verfolgen, was sich da auch alles ändert und was da für News gibt. Und da kann ich ein paar Dinge empfehlen. Zum Beispiel habe ich den Newsletter von The Neuron, heißt das. Der erscheint eigentlich jeden Tag die Woche, glaube ich. Aber jeden Tag lese ich ihn nicht, weil es mir zu zeitaufwendig ist. Aber den lese ich ein paar Mal die Woche, wo immer die neuesten Updates sind, was sich halt gerade so tut bei KI. Dann höre ich mir auch gern den Podcast an, der heißt The Artificial Intelligence Show von SmarterX von der Firma. Das ist auch ein wöchentlicher Podcast, wo auch immer die News zusammengefasst sind zu dem Thema. Vielleicht nicht für alle generell so spannend, aber für mich persönlich sehr spannend ist auch der Podcast von fundraising.ai. Da geht es halt wirklich um das Thema Fundraising. Jetzt nicht speziell auf Tierschutz spezialisiert, aber allgemein halt das Thema Fundraising und wie man das mit AI halt, also die Schnittstelle zwischen diesen beiden Themen, wie man das einsetzen kann, wie man das halt auch ethisch mehr einsetzen kann, solche Themen. Das finde ich ganz spannend, dass man das halt auch immer wieder die News dazu sich halt anhört und auch weiß, was tut sich, was hat sich geändert.
4: Zum einen finde ich manche Slack-Communities sehr gut, um einen Einblick zu bekommen und auch sich zu vernetzen. Konkret Sentient Futures und Hive

0: sind zwei Communities. Wenn Leute auch an der Schnittstelle zwischen AI und Tierschutz, Tierrechte, Tierbefreiung interessiert sind, dann auch Fellowships, das sind so Programme, wo die Ausarbeitung von Literatur ansteht und dann die Diskussion in Gruppen und auch eigene Aufgaben bearbeitet werden, teilweise Projektarbeiten. Also zum einen, was ja Ines schon erwähnt hat, Amplify for Animals, dann gibt es auch von Electric Sheep oder von Sentient Futures entsprechende Programme.
1: Ich danke euch sehr, dass ihr euch die Zeit genommen habt, darüber zu reflektieren. Und ich hoffe, dass ihr noch viele Vorteile daraus ziehen könnt von den technologischen Entwicklungen, die wir jetzt haben. Und dass wir möglichst die Nachteile umschiffen können. Insofern alles Gute und noch einen schönen Tag.
2: Tschüss.
3: Tschüss, danke.
0: Tschüss, danke.
4: Verantwortlich für die heutige Sendung, Franz Grazer.
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Hallo und herzlich willkommen in der Sendung Monikas musikalische Reise auf Orange 94.0, sagt Monika Heller wieder mal an einem Sommertag. Ein Sommertag, der in manchen Regionen ziemlich hohe Temperaturen, uns hohe Temperaturen beschert. Und da freut man sich natürlich dann schon sehr. Vielleicht wird es am Abend etwas angenehmer. Ist nicht immer der Fall, aber trotzdem so schön der Abend und dann die Nacht. Und wenn es eine sternenklare Nacht ist, also eine Nacht eben ohne Wolken am Himmel, dann ist es doch so schön, sich zu zweit zusammenzusetzen unter freiem Himmel, unter freiem Sternenhimmel und in die Ferne zu schauen, dann nach oben zum Himmel. Dann gibt es auch die Sternschnuppen, kann man sich was wünschen. Also Sternerl schauen ist schon was Schönes und so schön, dass auch Ludwig Hirsch mal ein Lied darüber schrieb und auch sang.

0: die Stimme von... Die Stimme von Ludwig Hirsch in der musikalischen Reise, eine hier sehr fröhliche Stimme. Und das ist doch der Poet, der Sänger, der Liedermacher, der Schauspieler mit den dunkelgrauen Liedern. Ja, so heißt sein erstes Soloalbum, Dunkelgraue Lieder. 1978 brachte er es heraus. Der Titel wurde inspiriert durch Elfriede Ott, die Schauspielerin Elfriede Ott und den Hans Weigel. Ja, also dunkelgraue Lieder und dunkelrote Lieder erklingen heute. Das Dunkelrot erkläre ich gleich, da geht es um die Liebe. Also es erklingen heute, eben, das war eh schon fast eine Art von, war schon eine Art von Liebeslied, aber es erklingt doch eine, ja, es ist heute zu hören, eine kleine, feine Auswahl aus dem reichhaltigen Repertoire von Ludwig Hirsch. Skurriles, Überraschendes, Schockierendes, Humorvolles, Romantisches, viel, viel hat er zu bieten. Und ich gebe ja zu, der Anlass, heute Musik, heute Lieder von Ludwig Hirsch zu spielen in der musikalischen Reise, hat ja nicht wirklich mit dem Sommer zu tun. Wäre schon eine schöne Idee gewesen, natürlich in einer Sternensendung, Sternenschauen zu spielen. Direkter Anlass, unmittelbarer Anlass ist ja die Wellen der Empörung, über die Empörung. Also es geht da für, vielleicht habt ihr es ohnehin mitbekommen, vor allem der Florian Klenk vom Falter hat ja auf Facebook das auch ins Rollen gebracht oder halt die Information gebracht. Also die Sängerin Rahel, eine Sängerin namens Rahel, meinte, wir müssten den Ausdruck Pop, wir dürften den Austropop nicht mehr so verklären. Und dann nahm sie in ihren Statements vor allem Georg Danzer und Ludwig Hirsch ins Visier. Georg Danzer, da habe ich weniger Bezug als zu Ludwig Hirsch. Also das ist schon noch eine persönliche... Außerdem, man kann nicht alles so vermischen. Heute ausschließlich Ludwig Hirsch, dem diese Dame vorwarf, Pädophilie zu zelebrieren. Und eigentlich wollte ich ja gar nichts Persönliches sagen und einfach nur Musik bringen. Nur da hat jemand zelebrieren und thematisieren diese beiden Wörter irgendwie verwechselt. Andererseits schon sehr, sehr harte Songs, Ludwig Hirsch, und muss man auch, natürlich auf die Zeit, muss man auch sehen, in welcher Zeit er die geschrieben und gesungen hat. Und schon bin ich mit meinen Statements fertig und komme gleich zu dem Song, der ja ihre Vorwürfe erregt oder ihre Empörung erregt hat, zu dem Song Spuck den Schnuller aus. Naja, schon auch etwas sehr Spezielles. Es gibt es da und es gibt es auch im Studio, aber etwas weiter weg, ein schönes Buch mit Texten von Ludwig Hirsch, also mit den Texten seiner Lieder. Aber ich glaube, die Schnuller-Geschichte ist auch sehr gut zu verstehen. Es ist eine Live-Aufnahme und da haben wir auch gleich die Reaktion des Publikums, also den Konzertbesuchern, Besucherinnen hat es gefallen. Natürlich, es geht hier schon sehr hart zur Sache und ach, hört doch selber.
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0: Dankeschön.
1: Nochmal, nochmal ein eher fröhlich klingender Ludwig Hirsch. Ja, Ludwig Hirsch, der ja, schon 2011 verlassen hat. Er wurde ja im Februar, am 28. Februar 1946 in Weinberg, Buch St. Magdalena in der Steiermark geboren. Und verstarb aus freien Stücken, aber war auch krank. Das ist dann schon wieder traurig, sein Suizid am 24. November 2011. Und ist alles natürlich auch eine Generationenfrage, wie die Lieder empfunden werden, wie sie verstanden werden, wie die Texte verstanden werden. Wer eben selber so in den 1970er Jahren jung war, 1980er Jahren und eben dann das miterlebt hat und gehört hat. Ich war nie seine Stimme mag ich so sehr und es gibt Lieder, die ich mehr mag, die ich weniger mag und ich kann doch irgendwo dieser Dame, dieser Rahel, indirekt danken, dass sie da etwas aufgewirbelt hat. Und so habe ich mir gedacht, ich höre mal einiges von Ludwig Hirsch genauer an und hoffe auch, dass ihr euch freut, eben dass ihr Lieder, Texte von ihm eben wiederentdecken könnt, neu entdecken könnt, kennenlernen könnt, neu verstehen könnt oder eben sagt, das habe ich schon so lange nicht mehr gehört. Und wir kommen zu einem sehr, sehr starken sozialkritischen Lied, weil das mit dem Schnuller ausspucken, das ist ja schon, also es geht schon um Sexualität und um Tabus, absolut kein Aufruf zu irgendetwas. Und in dem Lied Jugendfrei geht es darum, dass da ein junger Mann, ein kleiner Pup, ins Kino geht und jugendfreie Filme sieht, so wie die Filme mit Bud Spencer, da habe ich mir auch nie was dabei gedacht, da ist halt schon sehr viel Gewalt dabei. Also er sieht gewaltvolle Filme, kein Vergleich mit heute, aber trotzdem. Und dann erlebt auch Gewalt zu Hause, der Vater schlägt die Mutter und dann nach und nach gewöhnt er sich an das und dann wird auch so die Politik der NS-Zeit leicht angesprochen oder halt die neuen, unverbesserlichen oder ewig gestrigen und dann auch so sehr, sehr schon sehr düster vorahnend, da ist dann jemand, der dann auch schon wieder Bomben basteln kann im Keller. Und wenn dann gesagt wird am Ende, also es wird wieder brennen, waren sicher nicht die Brände im ökologischen Sinn gemeint, aber wer kann es sagen?

Ja, jugendfrei ist dieses Lied eigentlich nicht. Aber so ist das mit Ludwig Hirsch. Und es ist ja so, dass wir sagen können, dass eben seine Lieder sozialkritisch sind und auch sehr skurril, immer wieder skurril, sehr oft aber wiederum auch romantisch. Zum Romantischen kommen wir ein bisschen später. Und wir kommen jetzt zu etwas so noch sozialkritischerem und noch abgründigerem, wenn es überhaupt noch möglich ist. Oder wir kommen zu einem Biedermann, der eh sehr nett ist. Er ist Pensionist und er ist verwitwet und redet ganz lieb von seiner Frau, von seiner verstorbenen Frau. Und er grüßt alle so freundlich im Stiegenhaus. Gut, dass er Tauben füttert, das scheint dann auch nicht das Allerschlimmste zu sein. Er liebt Kinder. Er liebt Kinder, ja, sehr. Der Herr Haslinger. Jetzt muss das noch gefunden werden. Ich wollte nämlich die. Moment. Ja. Es gibt eine schöne Live-Aufnahme, aber lieber ist mir, interessanter finde ich, einen Auszug aus dem eben nicht Live-Album, einem dreifachen Album, drei CDs, Himmelblau und Dunkelgrau, die ultimative Liedersammlung. Denn beim Herrn Haslinger erklingen da so schön Violinen und ich finde, das klingt so nach der wunderbaren Wiener heurigen Seligkeit, der harmlosen heurigen Seligkeit.

Der Herr Haslinger, seit Jahren in Pension. Die beiden Kinder erschreckend groß und längst davon. Seine Frau, die hat den Krieg damals nicht überlebt. Es ist rührend, wie lieb er heute noch von ihr redet. Der Herr Haslinger, der im Stiegenhaus alle so freundlich grüßt, der drunt im Beselpark die kranken Blumen heimlich gießt, der dicken Nachbarin immer wieder gerne Komplimente macht und über seine harmlosen kleinen Witzel selbst am meisten lacht. Ja, es haben ihn alle, die ihn kennen, irgendwie gern. Diesen netten, etwas schrulligen alten Herrn. Diesen netten, etwas schrulligen alten Herrn. Im Winter, wenn die kranken Blumen doch gestorben sind, dann sitzt er trotzdem auf einem Bankerl, trotz Schnee und Wind, ja, und dann tut er Tauben füttern, drunt im Beselpark. Die Viechern leiden, so meint er, gerade im Winter halt besonders arg, ist typisch Haslinger, ja, ja. Und so lebt er halt Tag ein, Tag aus dahin, zwischen Beselpark und dicker Nachbarin. Mit seinem Blumensommer und seinem Taubenwinter. Ja, noch etwas, der Herr Haslinger liebt natürlich auch Kinder. Und so schaut er jeden Samstag, wenn er kann, sich bei der Volksschule die Tafelgassl an. Sich bei der Volksschule die Tafelgassl an. Da sind die Lausbuben mit der kurzen Lederhosen. Mit Guckerschecken auf der frechen kleinen Nase. Da sind die Mädeln mit den süßen blonden Lockerln, mit weißen Schuhen, mit kurzen schwarzen Rockerln. Ja, und auch die Kinder haben ihn irgendwie gern. Diesen netten, etwas schrulligen alten Herrn. Diesen netten, etwas schrulligen alten Herrn. Es ist jetzt Nacht, der Beselpark geschlossen. Tauben satt, die Blumen sind gegossen. 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

Ja, wir kommen jetzt zu einem, würde ich sagen, Antikriegslied. Das nennt sich auch bezeichnenderweise Der General und findet sich so wie das schon vorhin erklungene Stück Jugendfrei auf dem Album Bis ins Herz. Ludwig Hirsch, Bis ins Herz. Wo ist denn da der? Da ist denn da der Text? Also das Buch. Ich weiß es nicht, wohin die Engel fliegen. Lieder und Texte von Ludwig Hirsch kann ich euch nur wärmstens empfehlen. Es ist sehr umfangreich, wie ihr merkt. Und wo ist denn der General? Er singt das dann eh aus der Seite 138. So, Moment. Das ist, also finde ich sehr beeindruckend, insofern als, es ist auch ein Aufruf zur Gewalt indirekt, nein, nicht auch, sondern es geht darum, dass der General kommen wird. Der will einmal die Front abgehen und nach dem Rechten schauen. Und immer wieder wird gesagt, er möchte auch schauen, ob es hier auch so richtig bumst. Und dann trägt er ganz viele Orden natürlich. Viele Orden wurden ihm verliehen. Und dann steckt er unvorsichtigerweise seinen Kopf in ein Kanonenrohr hinein, ist aber das Kanonenrohr des Feindes. Aber ja, auch ein General überlebt so etwas nicht. Also es macht wieder Wumms und der alte Mann ist tot. Und da ist niemand unglücklich darüber, denn das bedeutet, der Krieg ist vorbei. Es lebe hoch der Tod vom General.

0: Ja, der alte Mann.
1: Ja, das war das der General und das ist angeklungen, das Väterle. Also Marschmusik im Marsch, im militärischen Rhythmus, ein Lied. Und es könnte sowas auch eben verstanden werden als Aufruf zur Gewalt oder mangelnde Empathie in Bezug auf den Tod eines Menschen. Und wenn ich mir das, also ich könnte mir schon vorstellen, dass das so zu interpretieren ist eben, ja, dass diejenigen, die halt die anderen Menschen in den Krieg schicken, selber nicht an der Front stehen und wenn die erleben wird und so weiter. Es ist ja heute ein sehr heißer Sommertag, sogar im Studium von Orange 94.0 ist es nicht ganz, ganz kühl, aber auf jeden Fall ein Anliegen, heute ein paar Lieder von Ludwig Hirsch zu spielen. Dunkelgraue Lieder, dunkelgraue, so viel dunkelgrau war das noch gar nicht. Das, also der Komm, schwarzer Vogel, irgendwo ist es mehr sozialkritisch und auch ein bisschen abstrus und skurril. Wie könnte es weitergehen? Ja, noch apropos heurigen Seligkeit und Wien. Er wurde da mit einem Preis, mit einem, also dem goldenen Rathausmann ausgezeichnet und meinte dann, ja, das ist schön, das ist wieder ein Zeichen, dass mir die Stadt Wien vergeben hat, weil ich doch immer ziemlich viel, ja, also kritisiert habe. Wie wäre es mit einem Lied, das Ludwig Hirsch gar nicht selber geschrieben hat? Er hat ja kaum die Texte anderer gesungen, aber er war ja so ein Elvis Presley-Fan.

Wunderschön, Love Me Tender von Elvis Presley, gesungen von Ludwig Hirsch, den die heutige musikalische Reise gewidmet ist, mit einem kleinen Auszug aus seinem reichen Schaffen. Und also, ich bin ja kein Elvis Presley-Fan, aber jetzt würde ich eine werden, oder diese Version, die ist gefühlvoll, ohne Schmalz, so würde ich das bezeichnen. Aber weiter mit einem Liebeslied. Und da suche ich noch das Vorwort. Das Vorwort zu einem Liebeslied, ja, für wen, sage ich auch ein bisschen später. Den Titel Nelly kann ich gleich verraten. Irgendwo habe ich das ja auch aufgeschrieben. Ich habe mir alles irgendwo aufgeschrieben, weil es so schön ist, was er da schreibt. Und da ach, ich lasse es einmal anklingen. Das ist ja auch eine Möglichkeit.

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Nach dem Song Nelly wird das Vorwort vorgelesen, das ich in dem Buch »Ich weiß es nicht, wohin die Engel fliegen« Lieder und Texte von Ludwig Hirsch zu lesen ist. Im Seifert Verlag ist es erschienen. Also er schreibt da, bevor der Text eben kommt, die Melodie von Nelly soll hübsch, anschmiegsam und freundlich sein. Sie soll, wenn man so will, sogar ruhig ein wenig lästig. Sie soll, wenn man es so will, sogar ruhig ein wenig lästig sein. Lästig insofern, dass sie einem ganz einfach nicht mehr aus dem Kopf geht. Sie soll so sein wie die Nelly, für die ich diese Melodie geschrieben habe. Auch sie ist hübsch, anschmiegsam und freundlich und nicht mehr aus dem Kopf zu bringen. Und der Text von Nelly soll zärtlich und klug sein. Er soll genau diese Spur von Nachdenklichkeit haben, die ich so mag. So wie die Nelly, für die ich diesen Text geschrieben habe. Auch sie ist zärtlich, klug und manchmal ein bisschen nachdenklich. Vielleicht ist es nicht so wichtig, aber ich sag's trotzdem. Diese Nelly ist meine Frau. Wer die Biografie von Ludwig Hirsch kennt, weiß das ja. Seine Ehefrau, die meines Wissens auch Schauspielerin ist, die Schauspielerin Cornelia Köntgen. Cornelia Köntgen, die beiden haben 1977 geheiratet. Es gibt den Sohn Moritz. Und sie hat ja ein Buch über ihr Leben mit Ludwig geschrieben. Und das Buch nennt sich »Mit einem kleinen Schuss ins Rot«. »Mit einem kleinen Schuss ins Rot«. Und ist auch ein leuchtender Farbklecks im Schwarz-Grau, welches den Familiennamen Hirsch stets als Gedanken begleitet. Das wiederum können wir in dem Buch »Ich lieg am Rucken« Erinnerungen an Ludwig Hirsch lesen. Ja, die Farben, denn er hat nämlich auch über Farben geschrieben, wobei wir könnten mal in das Lied »In den schwarzen Vogel« hineinhören zumindest.

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Also, es ist immer wieder dasselbe, wenn gesagt wird, das lassen wir mal nur so anklingen. Aber komm, großer schwarzer Vogel, muss bis zum Ende gespielt werden. Und vielleicht im Sommer, wo viel Sonne scheint, bei Sonnenschein, bei Helligkeit, doch leichter zu ertragen, weil es doch so ein tragisches Lied ist, aber auch so wunderschön. Und nochmal zu den Farben zurück. Also dunkelgraue Lieder, dunkelrote Lieder. Es hat ja, in dem Buch, ich weiß es nicht, wohin die Engel fliegen, steht ein Vorwort und da, das wollte ich noch vorlesen, also von ihm geschrieben, ein roter Faden zieht sich durch meine Lieder und Geschichten, ein roter Faden in allen Farbschattierungen, ein roter Faden in allen Farbschattierungen. Schön. Das Abendrot des Wohlbehagens, das Dunkelrot der Liebe, das Rosarot der Toleranz, das Blutrot des Aufbegehrens. Ja, ein Aufbegehren war immer stark zu spüren. Und am Ende wiederum dieses Buches ist zu lesen, so wahr sind meine Geschichten. So wahr eine Krone ein Hut ist, wo es reinregnet, so wahr eine Raupe ein gepolsterter Wurm ist, so wahr ein Dieb einer ist, der was findet, was ein anderer gar nicht verloren hat, so wahr sind meine Geschichten. Also doch wieder relativierend. Die Liebe und das Dunkelrot und das Rosarot und das Aufbegehren und es gibt so viele Möglichkeiten, wir haben noch ein paar Minuten, vielleicht doch noch ein Liebeslied. Und das ist nämlich ein Liebeslied, das in mehreren Sprachen gesungen wird. Also er sagt dann eben, ich liebe dich, kann in unterschiedlichen Sprachen gesagt werden und gibt auch Beispiele. Aber der Titel ist, ich liebe dich.

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0: Die musikalische Reise heute, Ehrung und Erinnerung an Ludwig Hirsch. Und vielleicht nochmal die Eckdaten. Also geboren am 28. Februar 1946 in der Steiermark. Und als er eine schreckliche medizinische Diagnose erhalten hatte, stürzte er sich aus dem Fenster meines Wissens am 24. November 2011. Er war Schauspieler, Liedermacher, Texter, Poet. Seine dunkelgrauen Lieder sind so berühmt und vieles andere. Alben mit dem Titel Zart, Bitter oder Bis zum Himmel hoch und Komm, großer schwarzer Vogel und Bis ins Herz und Landluft und ganz viel. Und er wurde ja, sein Album Perlen, das er 2002 herausbrachte, wurde mit dem Amadeus Austral Music Award ausgezeichnet. Dann 2006, er hat einem auch nichts daraus gehört, erschien das Album In Ewigkeit Damen. Da sang er mit der norwegischen Songwriterin Rebecca Bacon und den Titel Rebecca und ich. Und dann, was auch noch, na, so vieles, auch das Hobellied wäre auch interessant und. Es kann ja wieder mal eine Sendung geben, das, was mir sehr gefallen würde, eine Sendung noch mehr über den Poeten und den englischen Chansonsänger Ludwig Hirsch. Denn ja, ihn als Austropopper zu bezeichnen, natürlich ja, aus Österreich kommend, es gibt einige Lieder, die wirklich dem Austropop entsprechen und andere wiederum in eine ganz, also nicht umsonst werden zum Beispiel in der Städtischen Bücherei in Wien Ludwig Hirsch Lieder und CDs in der Rubrik Chanson gefunden. Auch nur so ein kleiner Hinweis. Zum Ausgang der musikalischen Reise nochmal ein Liebeslied. Gell, du magst mich ist der Titel und ich hoffe, ihr mögt die Musik von Ludwig Hirsch oder entdeckt sie und beschäftigt euch damit, wenn ihr so viel Zeit findet im Sommer. Und noch ganz kurz zu dem Schnullersong. Ich finde, eine Textzeile ist besonders wichtig. Man muss dem Heute ins Auge schauen. Wurde damals gesungen. Monika Heller wünscht einen wunderbaren Nachmittag mit Orange 94.0, dem freien, mit Orange 94.0, dem freien Radio in Wien.
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1: Wir begrüßen unsere Hörerinnen von Radio Orange. Für die Redaktion und Technik der Sendung zeichnet Burgi Fast. Die Moderation spreche ich abwechselnd mit meiner Kollegin Irene Neverla. Heute geht es um das Erscheinungsbild und die Wohnqualität der Leopoldstadt. Wir geben einen Überblick über die Baugeschichte Wiens und beteiligen uns an der aktuellen und brisanten Diskussion rund um den Abriss eines Gründerzeitschulgebäudes nahe zum Karmelitermarkt. Dazu haben wir zwei Interviews vorbereitet.
2: Die Leopoldstadt, also der zweite Wiener Gemeindebezirk, liegt dort, wo sich vor der Donauregulierung Ende des 19. Jahrhunderts noch Donauauen und wenig bevölkerte Gebiete befanden. Die dichteste Bebauung bestand im Karmeliterviertel, da dort eine Ansiedlung für die jüdische Gemeinde gestattet war. Außerhalb dieser jüdischen Wohngebiete gab es noch die Praterstraße und andere teilurbanisierte Regionen, sowie schüttere dörfliche Besiedelung und Nutzung als Agrarland oder bewaldetes Augebiet. Die Gründerzeit wird mit der Zeitspanne von 1840 bis 1914 definiert. Sie fällt in die letzte Regierungsperiode der Habsburger Monarchie und endet 1914 mit dem Beginn des Ersten Weltkrieges. Ein Bauboom hatte mit der Schleifung der Stadtmauern begonnen. Großbauten auf der Ringstraße und auf dem Glacis entstanden. Durch den Zustrom von Menschen aus der Peripherie der Monarchie stieg die Bevölkerung bis 1910 auf über 2 Millionen an. Jenseits der zentralen Baugründe entstanden viele Mietshäuser durch meist private Investoren. Viele baute man bis zur heutigen Gürtelstraße und darüber hinaus. Typisch waren dort Wohnungen mit Zimmerküche, mit Gang-WC für mehrere Wohnungen gemeinsam, mit Wasserzugang am Gang, der sogenannten Basena. Und wegen der fehlenden Badezimmer entstanden die städtischen Volksbäder, die Tröpferlbäder. Öffentliche Gebäude waren solider und großzügiger gebaut. Amtshäuser, Ministerien, Krankenhäuser, Schulen, Gerichtsgebäude und so weiter. Sie hatten massivere Mauern, breitere Treppenhäuser, hohe Räume, Kastenfenster und großzügige Türöffnungen. Die Fassaden waren repräsentativer. Behindertengerecht im heutigen Sinn waren sie natürlich nicht.

0: Nach den beiden Weltkriegen, vor allem nach 1945, waren viele Gebäude entlang des Donaukanals und in der Leopoldstadt in Schutt und Asche gelegt. Reparaturbauten erfolgten in den 50er und 60er Jahren an den noch erhaltenen Häusern. Als ich 1970 als Studentin meine Hauptmiete bezog, war das Karmeliterviertel grau. Die Bombenschäden waren zwar getilgt, aber ich erinnere mich an die letzten Reste an Kriegsschäden, wo man an den Fassaden Einschusslöcher von Gewehrsalben feststellen konnte. Und stimmungsmäßig habe ich die graue Atmosphäre für die Nachwirkung der Dramen aus der NS-Zeit gehalten. Wie soll denn auch der Verrat, die Verschleppung und Ermordung von so vielen Nachbarfamilien innerhalb einer Generation vergessen werden? Die meisten der damaligen Schuldigen sind wohl mittlerweile gestorben. Kleine Messingtafeln am Trottoir erinnern an die Opfer, die unvergessen bleiben mögen. Es hat sich viel getan in den letzten Jahrzehnten. Die meisten Fassaden sind frisch erneuert, renoviert und wunderschön anzusehen. Viele Straßenabschnitte haben große Anteile an historischen Fassaden und schmerzhaft ist die Unterbrechung durch banale 60er-Jahre-Bauten. Wer offenen Auges durch eine Stadt geht, kann sich hier im Karmeliterviertel an attraktiven Straßen und Gassen erfreuen. Besonders hervorzuheben ist die Leopoldsgasse. Dieser Bereich beherbergt noch viele von diesen Bauten aus der Gründerzeit.
1: Nachdem die Leopoldstadt im Herzen einer Großstadt liegt, wird sie zunehmend gern genutzt zur Errichtung von Kurzzeitwohnungen. Also Kleinstwohnungen, die weitaus mehr Profit erwirtschaften als der Wohnbau für Familien. In den vergangenen Jahrzehnten sind leider viele Gründerzeitbauten abgerissen worden und fehlen im historischen Stadtbild. Im Juni 2018 wurde durch die Stadtentwicklungskommission der Masterplan Gründerzeit erstellt. Man will den Abbruch von historischen Gebäuden verhindern. Außerdem sind Begrünungsmaßnahmen und Genehmigungen für PKW-Stellplätze neu geregelt. BewohnerInnen und EigentümerInnen sollen mit einbezogen werden.
0: Zur Diskussion über den Erhalt oder Abriss eines öffentlichen Gründerzeitgebäudes führt der Abriss der Schule Schwarzinger Gasse 4, einer kleinen Seitengasse der Leopoldsgasse. Dieses Gebäude nahe beim Karmelitermarkt wurde 1893 gebaut. Hier sind die typischen Baumerkmale offensichtlich. Die dicken Mauern, die breiten Stiegen, die hohen Räume, die großzügigen Tür- und Fensteröffnungen, historisches Straßenpflaster und schattiges Grün sieht man vor dem Eingang. Und im Innenhof der Schule gibt es als natürlichen Klimaregulator eine 100-jährige Platane. Es wäre also eine bereits nutzbare, coole Zone im Stadtplan, die keine zusätzliche Baumaßnahme benötigt. Das gesamte Gebiet um den Karmeliterplatz liegt in einer Bauschutzzone. Just der Häuserblock um die Schwarzinger Gasse 4 lässt eine kleine Lücke sichtbar werden, obwohl sich das Erscheinungsbild der Bauten nicht wesentlich von der Umgebung unterscheidet. Der Abriss und ein Schulneubau waren bis Herbst 2025 in Planung. Der Gemeinderat hat im Frühjahr 2026 aufgrund der schwierigen Budgetsituation der Stadt Wien zahlreiche geplante Bauvorhaben der MA56 auf einen späteren Zeitpunkt verschoben. Nur der Abbruch des Schulgebäudes wurde nicht verschoben, sondern soeben begonnen. Wir können also derzeit den Vorgang beobachten, wie ein Gründerzeitgebäude aus dem Karmeliterviertel ausradiert wird.
1: Eine hässliche Baulücke ist für mehrere Jahre zu erwarten. Beispiele dafür sind in der Baugeschichte Wiens zahlreich bekannt. Mit Baugruben, Drahtzäunen, brachliegenden Baulücken. Die lokale Bürgerinitiative hat sich gegen den Abbruch ohne Zusicherung des raschen Neubaus ausgesprochen. Die Menschen wehren sich gegen die zu erwartende Verschlechterung der Wohnqualität für etliche Jahre und gegen die Gefährdung der letzten Grünoasen und die fehlende Bürgereinbindung. Sie pochen auf das Recht auf Einsicht in die Gutachten. Auf die Anfragen um Informationen an die Stadt Wien werden diese Gutachten nur zitiert mit dem Hinweis auf Asbest und Baumängel. Eine Einsturzgefahr bestehe nicht. Nun gibt es seit Herbst 2025 das Informationsfreiheitsgesetz. Behörden haben nun eine proaktive Informationspflicht für Themen von allgemeinem Interesse. Und es besteht ein Grundrecht auf Zugang zu Information auf Anfrage. Trotzdem werden die zitierten Gutachten bisher geheim gehalten und der Abbruchauftrag wurde vergeben.
0: Ich bemühe mich um ein Interview für Radio Orange bei der Stadt Wien, beim Bürgermeister, bei der MA 56 und im Bezirksamt der Leopoldstadt. Verwiesen wird allseits auf den Schriftweg. Und ich erhalte eine schriftliche Stellungnahme von 2 A4-Seiten von der Mediensprecherin der Magistratsdirektion der Stadt Wien, Magistra Andrea Leitner, die ich auszugsweise vorlesen kann. Es besteht ein konkreter Bedarf, den schulischen Standort Schwarzingergasse künftig wieder für schulische Zwecke zu nützen. Nach umfassender Abwägung der Rahmenbedingungen wurde gemeinsam mit den zuständigen Dienststellen des Magistrats der Stadt Wien entschieden, das bestehende Gebäude aufgrund des schlechten Zustandes der Bausubstanz abzubrechen und durch einen zeitgemäßen Schulneubau zu ersetzen. Auf meine Frage, weshalb der Abbruch nicht bis zu einer neuerlichen Budgetentscheidung verschoben wird, erhalte ich folgende Antwort. Ein Stopp oder eine Verschiebung der bereits eingeleiteten Abbrucharbeiten würde erhebliche zusätzliche Kosten verursachen und darüber hinaus würden weiterhin laufende Kosten für die Erhaltung, Überwachung und Sicherung des leerstehenden Gebäudes anfallen. Zusätzlich ist davon auszugehen, dass die Entwicklung der Inflation und der Baukostenindizes zu einer weiteren Verteuerung künftiger Bauleistungen führen wird. Der derzeitige Baukostenanstieg liegt bei rund 5% pro Jahr. Vor diesem Hintergrund wurde entschieden, den Abbruch als notwendige vorbereitende Maßnahme für den weiterhin vorgesehenen Schulneubau bereits jetzt umzusetzen. Und auf meine Frage, weshalb die Gutachten nicht vollständig veröffentlicht wurden, lese ich. Die im Zusammenhang mit dem Projekt vorliegenden Gutachten und Untersuchungsunterlagen werden derzeit aufbereitet und in Kürze veröffentlicht. Und auf meine Frage, ob nun andere Gründerzeitschulgebäude in Wien auch auf Asbest untersucht werden, lese ich, dass grundsätzlich vor umfangreichen Sanierungs- oder Bauarbeiten eine Prüfung auf mögliche asbesthaltige Materialien erfolgt. Und dann gibt es hier noch einen interessanten Absatz. Bei Gebäuden aus der Gründerzeit ist zu berücksichtigen, dass Asbest zum Zeitpunkt ihrer ursprünglichen Errichtung in der Regel noch nicht als Baustoff eingesetzt wurde. Asbesthaltige Materialien können jedoch im Zuge späterer Adaptierungen oder Sanierungen eingebracht worden sein. Soweit das Schreiben der Magistratsdirektion.

0: Ein Interview wird mir zugesagt. Daher begebe ich mich in das Amtsgebäude in der Karmelitergasse zum stellvertretenden Bezirksvorsteher des 2. Bezirks und grünen Bezirkspolitiker Magister Bernhard Seitz. Herr Seitz, die Schule in der Schwarzingergasse 4 soll abgebrochen werden. Seit 10 Jahren wird sie ja nicht mehr verwendet. Das heißt, es gab eine Zwischennutzung. Aber der Schulbetrieb ist ausgesiedelt worden, schon ich glaube 2010, an einen anderen Schulort. Und seitdem ist geplant, ob eine neue Schule dorthin kommt oder was sonst noch an Nutzung ansteht. Wann wurde denn der Neubau beschlossen?
1: Der Neubau ist ja meines Wissens nicht beschlossen. Ja. Also derzeit ist ja nur ein Abriss beschlossen. Also im Frühjahr war mein Informationsstand oder unser Informationsstand, dass eine neue Schule mit Integrationsschwerpunkt kommen soll. Wir haben jetzt erst über den Stand der Dinge, nämlich dass ein Abriss ohne Plan kommt, vor wenigen Wochen erfahren, als die Vizebürgermeisterin Emmerling verkündet hat, dass einige Schulprojekte in Wien zurückgestellt werden.
0: Im Herbst 25 wurde der Bau noch geplant. Mhm. Im Frühjahr 26 wurde beschlossen, dass er nicht gebaut wird. Wann wurde der Abbruch beschlossen? War damals schon klar, dass die neue Schule nicht gebaut wird?
1: Uns nicht, mir nicht.
0: Ja. Ja.
1: Also unserer Fraktion, auch im Gemeinderat, war das offenbar nicht klar. Es ist erst klar geworden, jetzt vor wenigen Wochen, wie gesagt, als es klar war, dass viele Schulen in Wien jetzt vor Fragezeichen stehen. Ja, genau. Also es wurde offenbar auch nicht klar kommuniziert, weil sonst hätte ich das schon mitbekommen, hätten schon Alarmglocken geläutet, wenn schon damals klar geworden wäre, dass hier eine Baulücke geplant wird.
0: Ich habe gesehen am Stadtplan, dass es Bauschutzzonen gibt und eigentlich ist das ganze Karmeliterviertel in einer Art Bauschutzzone. Mhm. Nur dort, wo die Schule ist, in dem Häuserblock, ist ein weißer Fleck. Mhm. Was hat das auf sich?
1: Ich weiß es nicht, aber die Vermutung liegt nahe, dass man sich schon länger mit dem Gedanken trägt, die Schule neu zu bauen, beziehungsweise das alte Schulgebäude abzureißen.
0: Ah ja.
1: Aber ich kann auf den genauen Verlauf, da habe ich keine genaue Kenntnis. Ja. Mhm. Aber es ist öfter so, dass öffentliche Gebäude von Schutzzonen ausgenommen sind. Und das ist natürlich nicht völlig stringent, nicht ganz logisch, weil das Schulgebäude gehört ja auch zu dem Gründer Zeitensemble dazu. Also die Schwarzingergasse, wer sie kennt, das ist jetzt ein wahnsinnig romantischer, ein wunderschöner Ort. Eine sehr typische gründerzeitliche Struktur, die wunderschön ist und die für sich natürlich einen Schutzstatus verdient eigentlich. Ja. Ja, ich nehme mal an, dass schon länger die Überlegung des Schulgebäudes wesentlich war, ob jetzt dieses Kätzl auch gesamt geschützt ist oder nicht.
0: Im Hof des Schulhauses steht eine Platane, die unter Naturschutz steht.
1: Genau, das ist ein Naturdenkmal. Also ein Naturdenkmal ist eine besondere Schutzkategorie in Wien. In dem Fall ist es eine über 100 Jahre alte Platane, die man kann nicht überschätzen, wie wichtig dieser Baum für die Umgebung ist. Also sozusagen das bestimmende Landschaftselement in diesem Kretzel. Das ist ein Baum, den sieht man natürlich nicht von außen, aber für die Menschen, die in diesem Hof, in diesem Block wohnen, ist er sehr präsent. Der ist höher als die umliegenden Häuser. Und meine größte Sorge in der ganzen Diskussion ist, dass dieser Baum kaputt geht durch die Bauarbeiten. Jetzt wird man natürlich sagen, es sind ganz, ganz, ganz starke Schutzmaßnahmen vorgeschrieben. Aber wir haben schon so oft gesehen, wie das dann ist bei solchen Baustellen. Also es geht darum, dass Wurzeln nicht beschädigt werden, dass keine Lagerungen auf Wurzeln oder am Stamm passieren, dass die Wurzeln nicht überfahren werden, dass keine schweren Lasten am Wurzelbereich liegen. Und dieser Wurzelbereich, und davon muss man ausgehen, betrifft oder umfasst den ganzen Hof. Also weil ja ein Baumwurzeln immer breiter sind oder so breit sind wie die Baumkrone. Und wenn ich jetzt einen Totalabriss mache von einem Jahrhundertwendegebäude mit den Tiefgeschossen, mit den Untergeschossen, dann ist es völlig logisch, dass man auch in den Wurzelbereich von diesem Baum kommt. Und das ist eigentlich schon ein ausreichender Grund, um diesen Abriss ohne Plan auszusetzen. Dass es teurer wird, wenn man wartet, das ist irgendwie betriebswirtschaftlich nachvollziehbar. Ja. Aber die Stadt ist keine Firma. Ja. Und es gibt ja nicht nur Kosten für eine Verzögerung oder Inflations- oder Kostensteigerungen, sondern es gibt auch gesellschaftliche Kosten und Umweltkosten. Und aufgrund dieser Kosten sind ja die Anrainerinnen und Anrainer dagegen. Die wollen keine Baulücke haben, die wollen keine mögliche Spekulation haben. Die wollen nicht Angst haben, dass dieser öffentliche Grund vielleicht dann doch in ein paar Jahren aus irgendwelchen Gründen an den Bestbieter verkauft wird. Und das sind gesellschaftliche und Umweltkosten, die bei dieser betriebswirtschaftlichen Betrachtung nicht mit einbezogen werden. Natürlich, die Erhaltung von Gebäuden kostet Geld. Ja. Alles kostet Geld. Das sollte aber jetzt nicht im Vordergrund stehen. Über den Erhalt der Platane, über das Naturdenkmal habe ich ja schon gesprochen. Auch das, wenn diese Platane zerstört wird, das sind in finanziellen Kosten nicht darstellbar, aber in Schaden für die Umgebung und für den Bezirk, um nicht zu beziffern. Ja. Deswegen greift dieses reine Inflationsargument viel zu kurz. Ja, noch ein Thema zum Artenschutz. Ich bin jetzt in Kontakt mit der Umweltanwaltschaft und mit der Naturschutzabteilung. Das heißt, man muss untersuchen, ob es tatsächlich einen Schutzbedarf gibt. Und falls das ist, dann müssen auf jeden Fall Schutz- und Ausgleichsmaßnahmen geschaffen werden, bevor das Gebäude und dieser Lebensraum damit auch abgerissen wird.
0: Es gab eine Zwischennutzung, die diskutiert wurde. Liegen Ihnen Unterlagen vor, welche Alternativnutzung möglich gewesen wäre?
1: Jetzt zum Schulprojekt?
0: Zum Lerngebäude.
1: Also ich habe immer wieder von Institutionen gehört, die gerne das Gebäude weiter genutzt hätten. Also ich glaube, wenn man im Bezirk oder im Umkreis herumfragt, ob es eine nicht besonders finanzstarke Organisation gibt, die einen guten Raum braucht, würde man sehr schnell fündig werden.
0: Und man ist ja auch fündig geworden, man hat das an Vereine vermietet, ja?
1: Ja, genau. Ja. Genau. Es gab da eine Reihe von Vereinen, die drin waren. Genau. Also es wäre durchaus weiterhin auch als Zwischennutzungsort sicher begehrt. Es konnte kein Gutachten vorgelegt werden, das nachweist, dass das Gebäude unbedingt weg muss. Ja. Im Umkehrschluss heißt das, dass das Gebäude durchaus sanierungsfähig wäre. Jetzt verstehe ich schon, dass gerade eine Schule mit integrativem Schwerpunkt oder eine Schule für Kinder mit besonderen Bedürfnissen baulich heutzutage anders gestaltet sein muss als ein Gründerzeitgebäude. Das muss man schon auch fairerweise dazu sagen, dass es sicher schwierig wäre, das Gebäude zu sanieren. Aber auf der anderen Seite weiß ich auch nicht, ob es eine ernsthafte Prüfung gab, ob das möglich wäre. Und ich kann mir gut vorstellen, dass es wesentlich einfacher ist, so ein Gebäude abzureißen und neu zu bauen. Natürlich aus Sicht der Bezirksbewohnerinnen, der Menschen, die hier auch Stakeholder sind, wäre eine transparente Vorgehensweise, würde anders aussehen. Natürlich, die Leute werden jetzt sehr kurzfristig vor vollendete Tatsachen gestellt, verstehen nicht, warum dieses Gebäude, das seit über 100 Jahren zu ihrer Nachbarschaft gehört, plötzlich weg muss, und verstehen auch nicht, warum, also diese Prüfung, von der wir jetzt reden, ist ja im virtuellen Raum. Wir reden jetzt davon, dass es ein Gebäude abgerissen wird, ohne dass es einen Plan für das danach gibt. Das ist ja was anderes. Ne?
0: Und dass die Bewohner des Bezirks nicht verständigt
1: wurden. Genau, es ist halt, wie man es halt kennt, ja, die Bildungsstadträtin, Vizebürgermeisterin Emmerling, gehört zu der Partei, die immer sehr viele Jahre von mehr Transparenz gesprochen hat. Man sieht hier eine sehr alte Politik und ein sehr altes, traditionelles Vorgehen, wie man es aus der Stadt Wien oft kennt, nämlich Geheimhaltung bis zum letzten möglichen Zeitpunkt, und dann schlägt man zu und stellt die Leute vor vollendete Tatsachen.

0: Die ursprüngliche Berichterstattung über den geplanten Abbruch der Schule in der Schwarzinger Gasse 4 habe ich in der Online-Zeitung Zwischenbrücken gefunden. Daher bitte ich auch den Herausgeber, Herrn Bernhard Odenal, zu einer Stellungnahme.
1: Ja, ich denke, wir sind zwar erst mit Zwischenbrücken ein Jahr lang online, aber doch schon relativ bekannt im Bezirk. Und so war es für mich auch nicht so überraschend, dass mich eine Nachbarin in der Schwarzinger Gasse kontaktiert hat und gefragt hat, ob ich denn weiß, dass diese Schule abgerissen werden soll. Ich wusste es nicht und ich habe mich dann auch vor Ort überzeugt und habe halt dann Anfragen gestellt an die entsprechenden Institutionen in der Gemeinde Wien. Ich habe schon eine Antwort bekommen von der MA56 mit Erklärungen, dass es eben Gutachten gibt und Ingenieursgutachten auch, also Ingenieursbefunde, dass dieses Gebäude halt einfach nicht zu erhalten sei. Und als ich dann nachgefragt habe, ja, könnte ich diese Gutachten haben und diese Ingenieursbefunde, kam dann keine Antwort mehr. Ich habe dann eine Anfrage nach dem Informationsfreiheitsgesetz gestellt. Da hat man sich erstens einmal sagen im Laufe, also innerhalb der Frist möglichst viel Zeit gelassen. Also man hat sich dann erst am Ende der Frist eine Antwort gegeben. Und in dieser Antwort waren zwar Zitate aus dem Gutachten, aber meine Anfrage laut Informationsfreiheitsgesetz war halt, dass die Gutachten veröffentlicht wurden. Und das wurde nicht gemacht und ist bis heute nicht gemacht worden. Es wurden immer wieder verschiedene Gründe gegeben und es wurden immer unterschiedliche Gründe gegeben. Also zum Beispiel, es gab ja erstmals die Argumentation von einer Bezirksrätin der NEOS, es wurde so viel Asbest gefunden und das Asbest ist gesundheitsgefährdend und deshalb muss abgerissen werden. Es stellte sich heraus, ja, es gibt Asbest, aber eigentlich sehr wenig im Verhältnis zu anderen Bauten und das kann nicht der Grund sein. Ich habe dann ein anderes Argument gehört, dass die Fußböden nicht mehr tragfähig genug sind, laut den Standards, die jetzt für Schulen gemacht sind. Ich habe aber eher den Eindruck, es wird einfach irgendwie ein Grund gefunden, damit man dieses Gebäude abreißen kann. Also da steckt ja jede Menge graue Energie drinnen, die jetzt vernichtet wird. Und natürlich dann die Frage, was kommt eigentlich danach und warum reißt man das jetzt ab, wenn man eh weiß, dass die ursprünglich dort geplante neue Schule nicht kommt oder im Moment nicht kommt, weil es kein Geld gibt. Und dann ist halt auch die Frage, ja, wird man sie überhaupt dann brauchen? Nehmen wir mal an, es gäbe in 5 oder 6 Jahren das Geld, was jetzt auch zweifelhaft ist, aber nehmen wir mal an, es gäbe, ist dann die Frage jetzt angesichts der Demografie, gibt es dann wirklich so viele Kinder noch, die dort in dieser Gegend eine neue Volksschule brauchen? Generell, wenn ich noch etwas dazu sagen darf, scheint mir sagen, diese ganze Affäre um den Abriss der Schule einfach typisch, wie diese Stadt funktioniert einfach nicht. In dieser Stadt gibt es sehr viele Regeln und es gibt sehr viele Beamtinnen und Beamten, die schauen, dass diese Regeln durchgesetzt werden. Aber sobald jetzt von ganz oben, also von der Stadtregierung, ein Wunsch geäußert wird, dann stehen diese Regeln auf einmal sind nicht mehr so wichtig und stehen jetzt nicht mehr im Vordergrund. Also ich denke jetzt zum Beispiel Stadtbild, Stadtschutz, da gibt es die MA19. Und die hat dem einfach zugestimmt, irgendwie, nicht? Also die MA19, die sonst irgendwie jeden Schanigartenbesitzer quält, wenn irgendwas nicht stimmt oder irgendwas nicht dem Stadtbild entspricht, die sagt irgendwie, also Abriss ist okay und dass da jetzt eine Baulücke entsteht für Jahre oder vielleicht für immer, das weiß man ja nicht, das ist auch okay, nicht? Und das wundert dann natürlich schon.
0: Die Schule ist ja schon vor etlichen Jahren ausgezogen. Da war eine Zwischennutzung von dem Gebäude.
1: Naja, die Stadt hat das überlassen einem Verein, einem sozialen Verein und der wiederum hat es dann weitergegeben, die Räume an verschiedene NGOs. Wie wir jetzt erfahren haben, hat dieser Verein zwar keine Miete zahlen müssen, aber die Betriebskosten, relativ hohe Betriebskosten, also ich habe mir das ausgerechnet, das waren um die 13.000 Euro im Monat. Und eigentlich bei Betriebskosten sind ja normalerweise jetzt Heizung und Strom und so nicht inkludiert.
0: Ja.
1: Und da wundert mich schon, wieso das so hoch war. Und jetzt gab es eine Anfrage, ich glaube der FPÖ, da bin ich aber jetzt nicht ganz sicher, FPÖ oder ÖVP. Und dann kam heraus, dass dieser Verein pleite ging. Der ist insolvent geworden. Man findet jetzt auch nichts mehr, man findet die Homepage nicht mehr. Also das ist ein bisschen mysteriös und so ist aber auch zu erklären, dass diese ganzen NGOs 2024 plötzlich von einem Tag auf den anderen ausziehen mussten. Also da ist noch nicht alles geklärt. Man kann aber schon sagen, auch dass der Verein schon eine gewisse Nähe zur Stadt Wien hatte. Und wir wissen ja jetzt mittlerweile auch, dass der Abbruch ungefähr eine halbe Million kostet, eine halbe Million Euro. Und das heißt, wofür, wenn die Stadt jetzt kein Geld hat, wieso hat sie jetzt das Geld, eine halbe Million Euro für einen Abbruch auszugeben, der an sich sinnlos ist, weil die Stadt nicht weiß, ob dort jemals was Neues hinkommt. Ja, man kann dazu noch sagen, dass es natürlich schon die Vermutungen oder die Spekulation in der Nachbarschaft gibt, dass da eigentlich gar keine Schule hinkommen soll, sondern dass man das Gelände mal brach liegen lässt und dann sagt, naja, jetzt Schule brauchen wir eigentlich keine. Also was machen wir jetzt damit? Naja, jetzt verkaufen wir es halt und dann soll irgendjemand einen Wohnbau hinstellen. Ne? Das kann man natürlich jetzt nicht sagen, dass das so kommt und die Stadt dementiert das natürlich energisch, aber wir werden es beobachten und dann werden wir in ein paar Jahren schauen, was wirklich passiert.

0: Wenn ich also zusammenfasse, stellt sich das für mich folgendermaßen dar. Gründe für den raschen Abriss nach Auskunft der Magistratsdirektion. Nach eingehender Prüfung mehrerer Bauvarianten wurde entschieden, das Gebäude aufgrund des schlechten Zustandes der Bausubstanz abzubrechen und durch einen Schulneubau zu ersetzen. Ein Abrissstopp würde zu Schadensersatzforderungen im Rahmen des Vergabeverfahrens führen. Für die Erhaltung, Überwachung und Sicherung des Gebäudes fallen laufende Kosten an. Durch die Verzögerung des Neubaus ist mit einer jährlichen Baukostensteigerung von 5% zu rechnen.
1: Gründe gegen einen Abriss sind also die Nichteinbindung der Bürgerinitiative, keine vorherige Information der BewohnerInnen der Leopoldstadt und rascher Abbruch des Gebäudes ohne Freigabe der Gutachten. Die Einwände gegen die Beschädigung von Stadtbild, Wohnqualität, Zerstörung von Grünraum und geschützten Naturbeständen im bereits eng verbauten Karmeliterviertel. Die Einwände der Bezirksbewohner gegen eine unnötige jahrelange Baulücke und die Unsicherheit, was mit dem Grundstück geschehen wird. Bleibt es ein Platz für die Kinder der Leopoldstadt?
0: Die Veränderung der politischen Vorgaben zeigt sich mit der aktuellsten Budgetplanung. Unter dem Titel der Budgetkonsolidierung gibt es neue Prämissen in Wien, die noch nicht ins Bewusstsein der Bevölkerung eingedrungen sind. Die Bewohner zweifeln an der Nachhaltigkeit solcher Bauentscheidungen. Wir verfolgen die Geschehnisse weiterhin und werden berichten über den Fortgang der Entwicklung in der Schwarzinger Gasse 4. Und noch etwas zur Erinnerung.
1: Das Informationsfreiheitsgesetz, abgekürzt IFG, hat ab 1. September 2025 das noch aus der Monarchie stammende Amtsgeheimnis abgeschafft. Öffentliche Stellen sind heute verpflichtet, proaktiv zu informieren. Und wer sich genauer für die Lokalpolitik und über die Verhandlungen der Gemeinderats- und Bezirksparlamentssitzungen interessiert, dem empfehle ich den offiziellen Livestream der Stadt Wien oder die Wortprotokolle mit den Abstimmungsergebnissen der Fraktionen. Die nächste öffentliche Bezirkssitzung in der Leopoldstadt findet am 29. September um 17 Uhr statt.
0: Es verabschieden sich Irene Neverla in der Moderation und Burge Fast in Redaktion und Technik. Die Musik stammt von Fritz Kreisler, Pink Floyd, Quincy Jones und Falco.
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12: 18 Uhr.
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4: Früher war alles besser. Dieser Satz hallt schon seit Jahrzehnten in den Ohren von Kindern und Jugendlichen. Gilt das aber auch für Brettspiele? Sind alte Klassiker wie Carcassonne oder Catan wirklich noch auf der Höhe der Zeit? Mir fällt da immer der Vergleich zwischen Äpfeln und Birnen ein. Jedes Produkt ist im Kontext der Zeit zu sehen und gerade die Klassiker sind auch heute noch beliebt und werden gekauft. Und trotzdem hat ein Kelus oder ein Dominion neue Fenster geöffnet und die Autoren haben viele andere Spiele beeinflusst. In diesem Jahrgang haben wir mit Cozy Stickerville ein Produkt, das viele Kontroversen ausgelöst hat. Natürlich haben auch wir uns dazu Gedanken gemacht. Ja, bei der Kulturschiene am Freitag begrüßt euch Martin Oberlechner
5: und Valerie Matischnik.

0: Ist das jetzt ein Spiel oder eine Freizeitbeschäftigung? Mit dieser Frage sehen wir uns konfrontiert, wenn wir Cozy Stickerwill spielen. Die Erfahrung ist näher an einem Wimmelbild- oder Puzzle-Erlebnis als einem Brettspiel. Das wäre weniger wichtig, wenn nicht gerade dieses Spiel zum Spiel des Jahres 2026 nominiert worden wäre. Und die Fachjury hat sich dabei hoffentlich sicher einiges gedacht. Worum geht es aber hier? Wir leben in einem Dorf und das wächst im Laufe von 10 Jahren. Jedes Jahr stellt hier eine ungefähr 30-minütige Spielrunde dar. Und da gibt es 2 Phasen, den Vormittag und den Nachmittag. Wir ziehen also eine Ereigniskarte und werden beispielsweise vor die Entscheidung gestellt, Honig zu sammeln oder einen Bärenstrauch zu pflanzen. Das bedingt dann oft, dass ein entsprechender Sticker, Nomen et Omen, auf unser noch leeres Spielfeld geklebt wird. Am Nachmittag können wir dann Aktionen ausführen. Die werden sowohl von Stickern als auch durch Ereigniskarten ins Spiel gebracht. Da bauen wir dann beispielsweise eine Bretterbude, wenn wir genug Holz dafür haben. Oder aber wir lesen einen Abschnitt im Storybook oder wir ziehen eine neue Karte aus dem Katalogstapel. Das alles bringt uns neue Entscheidungsmöglichkeiten. So wächst das Dorf ohne große Konflikte und Katastrophen und wir haben nach 10 Spielrunden ein einzigartiges Gebilde vor uns. Damit endet aber auch schon das Spiel. Wenig Regel, wenig Spiel. Würdest du das unterschreiben?
1: Ja, es gibt nicht so viel, worauf man achten muss. Es ist relativ einfach zu verstehen.
0: Und am Anfang hat man ja fast gar keine Regeln oder Aktionsmöglichkeiten. Das kommt erst im Laufe der Zeit ins Spiel mit diesen Karten, mit diesen Storyteilen, die man in diesem Buch lesen kann. Mehr oder weniger wächst das Spiel mit der Zeit und man sieht dann auch auf dem Spielplan, dass das Dorf auch immer größer wird.
1: Ja, das stimmt. Also dann bildet sich wirklich eine kleine Landschaft sozusagen mit einer Hütte, dem See, Sträuchern, einem Hühnerstall zum Beispiel oder auch einer Katze.
0: Und wir spielen kooperativ. Auch bei kooperativen Spielen gibt es da oft so harte Entscheidungen, wo man sich in der Gruppe entscheiden muss, geht man dahin oder dorthin. Wenn man dahin geht, hat man mehr oder weniger das Spiel schon verloren. Das haben wir hier ja gar nicht. Alles ist irgendwie gut.
1: Das stimmt. Das Schlimmste, was passieren kann, ist, dass man sozusagen ein hartes Ja hatte. Natürlich kann man sich dafür entscheiden, etwas zu machen und damit bekommt man vielleicht Profit, aber es kann auch schlecht ausgehen, wie zum Beispiel, dass man gestochen wird. Aber ich glaube, dass es nicht so schlimm ist. Also es hat keine sehr schlimmen Folgen sozusagen.
0: Ja, wenn sowas passiert, dann klebt man so einen Sticker auf seinen Spielplan drauf, dann hat man den Status gestochen oder glücklich oder man ist jetzt Angler und wenn im späteren Verlauf dann irgendein Text auf das Bezug nimmt, dann ändert sich halt die Entscheidungsmöglichkeit.
1: Ja, das stimmt, aber es hat meistens nicht so einen riesigen Umschwung. Es gibt das entweder ein gutes Jahr oder ein hartes Jahr, aber es heißt ja nicht, dass wenn man ein hartes Jahr hat, dass man verloren hat sozusagen.
0: Wir haben hier ein knuffiges Spiel, das ist so ein Begriff, den man manchmal hört vor uns. Oder ist es doch mehr ein Zeitvertreib, so ähnlich wie Puzzeln, wo man einfach vor sich hin puzzelt, alleine oder gemeinsam und das war es dann auch schon. Wie war das für dich, das Erlebnis?
1: Also ich glaube, es ist eher eine Mischung, also es ist schon ein Spiel, aber es ist halt trotzdem auch ein bisschen ein Zeitvertreib, weil es jetzt nicht sozusagen etwas Hartes ist, wo man eben verlieren kann.
0: Und da gibt es ja in Deutschland ein Institut für Ludologie und das sagt was zum Puzzeln im Vergleich zu einem Brettspiel?
1: Puzzeln ist ein Gedulds- und Legespiel, aber im strengen Sinne kein Brettspiel. Während Brettspiele kompetitiv oder kooperative Elemente, klare Regeln und meist einen Wettbewerb beinhalten, ist Puzzeln eine meditative Einzelaktivität oder eine ruhige Gruppenaufgabe, bei der es keinen Verlieren gibt und das Ziel das Zusammensetzen eines Bildes ist.
0: In dem Sinne von dieser Definition können wir eigentlich bei Cozy Stickerwill dann doch mehr von einem Brettspiel als nur einer Spielebeschäftigung sprechen.
1: Ja, das stimmt, aber man kann ja nicht wirklich verlieren. Das heißt, ich würde noch immer sagen, es ist ein Mittelding.
0: Das ist sicher etwas, was dazwischen geht. Wir haben ja relativ einfache Regeln. Beim Puzzeln gibt es die Regeln, die Teile müssen zusammenpassen.
1: Und da gibt es die Regeln, dass man einfach weitermacht und sich etwas aufbaut.
0: Was sagen wir zur Illustration? Wenn wir den Spielplan vor uns haben, haben wir sehr viel Grün vor uns. Das Aufkleben, macht dir Spaß?
1: Ja, also ich fand es lustig, immer zu entscheiden, wo klebt man was jetzt hin und wie schaut das dort aus, was passt da gut hin oder so. Und ich fand auch die Illustration sehr nett gemacht.
0: Und im weiteren Spiel macht das dann doch sehr oft eine Auswirkung, wenn ich zum Beispiel auf einer Wiese ein Gebäude hinstelle oder auf einem Berg oben, weil im späteren Verlauf kommt man dann vielleicht auf den Berg gar nicht mehr rauf oder da hat nur ein Gebäude Platz und da kann kein zweites mehr sich ansiedeln. Sollte man sich dann doch überlegen, was man da macht. Jetzt ein bisschen ein Spoiler. Man kann jedes Jahr zweimal spielen. Das heißt, es gibt eine Vorder- und eine Rückseite, wo man das Szenario einfach nochmal spielen kann und einfach nochmal einen anderen Entscheidungsweg nehmen kann. Die Jury des Spiels des Jahres hat unter anderem das dazu gesagt, warum sie dieses Spiel nominiert haben in einem Auszug. Beim gemeinsamen Planen entsteht eine konstruktive Atmosphäre, die alle Mitspielenden in den Bann zieht. Das Platzieren der Aufkleber macht Spaß und gewährt schnelle Erfolgserlebnisse. Es gibt die speziellen Stati, das haben wir schon gesagt. Die Zufriedenheit zum Beispiel, die werden durch was dargestellt?
1: Durch Herzen und dann gibt es auch noch verschiedene extra Aufkleber, wie zum Beispiel gestochen, verletzt oder dass man ab jetzt Angler oder Vermieter ist.
0: Ganz lustig, man kann sich sozusagen ein bisschen entwickeln, fast so ein bisschen eine Anleihe an diese Storybook-Spiele oder ganz, ganz, ganz weit weg an ein Rollenspiel. Ist das ein Spiel für Menschen mit kurzer Aufmerksamkeitsspanne? Also wie man heutzutage immer sagt, junge Leute haben keine lange Aufmerksamkeitsspanne mehr, sie können immer nur die YouTube-Stills oder, keine Ahnung, TikTok. Ist das ein Spiel für solche Leute, um sie vielleicht wieder mal an analoge Spielerlebnisse zu bringen?
1: Einerseits ja, aber ich glaube, es wäre denen zu langweilig nach einer Zeit, weil man einfach nur unter Anführungszeichen Sachen aufklebt und es müsste sie schon sehr in den Bann ziehen und ich glaube, das ist bei der heutigen Generation, wenn man eben so eine kurze Aufmerksamkeitsspanne für solche Videos hat und das jetzt nicht so der Style von einem ist, dass man jetzt sehr gerne sozusagen diese in der Art Rollenspiele oder so spielt, dann ist es, glaube ich, einfach nicht das, was sie so freiwillig dann machen würden, statt einfach am Handy zu sein.
0: Aber geht es da bei dieser Art von Spielen oder bei Spielen generell nicht eher um den Weg als das Ziel, also sprich, dass man einfach zusammensitzt und gemeinsam etwas macht und nicht alleine vor dem Bildschirm sitzt oder vor dem Handy sitzt.
1: Aber ich glaube, dann gibt es auch noch einmal andere Sachen. Ich weiß nicht, natürlich kann das sehr nett sein, wenn man das gemeinsam spielt, zusammen als Freunde.
0: Der Autor ist ganz spannend, Cory Konietzka, ein alter, sage ich jetzt einmal, Veteran aus der Zeit von Fantasy Flight. Der hat so schwere Spiele herausgebracht wie Battlestar Galactica, Rune Wars, Mansion of Madness, Star Wars Rebellion. Das sind alles Kenner- und Expertenspiele. Ist ihm der Switch auf die Familienspiele gelungen mit diesem Cozy Sticker Wheel?
1: Ja, also meiner Meinung nach schon. Ja, also meiner Meinung nach ist es ihm schon gelungen, weil es doch ein nettes Familienspiel ist, wo man einfach gemeinsam etwas aufbauen kann und es für alle geeignet ist, auch mit dem Aufkleben der Sticker und so weiter.
0: Und man muss nicht zu viel denken. Für viele Menschen auch ganz gut ist, wenn man am Ende eines langen Tages und es ist draußen heiß gewesen, nicht mehr ultra wahnsinnige Entscheidungen treffen muss, die schwerwiegende Auswirkungen haben. Wobei einige Auswirkungen der Aktionen sind nicht ganz klar formuliert, muss man sagen. Zum Beispiel beim Angeln, da haben wir schon herum überlegt und dann auch die KI einmal kurz befragt, was sie da eigentlich meinen. Also ein bisschen mehr Detailgetreue oder vielleicht liegt es auch nur an der Übersetzung in der Deutschen, hätte dem Spiel da auch nicht geschadet.
1: Das stimmt, manchmal waren Sachen nicht ganz klar.
0: Und wir haben das Ganze mit einem Demo-Kit gespielt, das heißt, man spielt nur ein Jahr. Wir haben zuerst einmal ein bisschen blöd davor gesessen und haben das Spiel dann einmal falsch gespielt, weil die Regeln waren eigentlich nicht dabei. Es waren schon Regeln dabei, aber nicht zum Beispiel diese Geschichte mit Vormittag, Nachmittag genau definiert, sondern diese Regeln waren auf einem kleinen Kärtchen mit einem Link, dass man die Regeln runterladen muss.
1: Das wäre vielleicht auch ein bisschen schlau, es noch dazu zu geben, es ist nicht so viel Platz. Und sonst, glaube ich, gibt es ein paar Verwechslungsgefahren.
0: Ja, wenn wir das Spiel jetzt bewerten, unser altbewährtes Wertungssystem, ein 1er ist ein sehr gutes Spiel, ein 5er ist das grottenschlechte Spiel. Was gibst du diesem Spiel für eine Note?
1: Fang du heute mal an.
0: Ein 2er. Das Spiel ist für mich ein Zweier, ist schon etwas Neues dabei, dieses Puzzle-artige. Wir haben ja schon gesehen im Mikro Makro, das war ein Spiel, das auch zum Spiel des Jahres nominiert worden ist, ich glaube sogar gewonnen hat. Letztendlich, da spielt man ja auch auf so einem Bogen und schaut sein Wimmelbild an und löst Kriminalfälle. Das hat schon was, also das ist nicht, ich nehme eine Ressource und tausche die dann um und zum Schluss bekomme ich dann dafür Siegpunkte. Also das Übliche, was bei den Eurogames halt sonst so gemacht wird, ist da nicht da. Und es sind dann vielleicht doch andere Zielgruppen, die von diesem Spiel angesprochen werden. Das ist auf alle Fälle gut und es ist nicht aggressiv. Die Grafik ist für mich ein bisschen zu lala, nicht wirklich schön illustriert. Ja, aber das ist vielleicht Geschmackssache. Das Ganze erinnert mich ein bisschen an eine Computergrafik, aber was soll's. Für mich ein glatter Zweier, ja, viel Material, viel zum Spielen, wenn man das durchgespielt hat und dann nochmal spielen will. Herz, was willst du mehr?
1: Ja, also für mich ist es auch eine 2. Ich finde auch, es ist etwas Neues. Also nicht zu 100% neu, aber ich glaube, das geht nicht mehr wirklich. Es ist nicht mehr dieses Alltägliche, was man immer spielt. Ich finde die Illustration auch sehr nett. Und ja, deswegen ist es für mich eine 2. Also es passt eigentlich alles, aber es ist jetzt nicht etwas super Spannendes, meiner Meinung nach.
0: Ja, das Spiel heißt Cozy Sticker Wheel, ist für 1 bis 6 Spieler und Spielerinnen. Also man kann es auch alleine spielen. Kann man natürlich vorstellen, warum nicht alleine. Also das Spiel Mindestalter ist mit 8 Jahren angegeben. Der Verlag heißt Unexpected Games und im Deutschen wird das von Asmodee vertrieben. 40 Minuten Spieldauer für eine Mission gehen durch, oder?
1: Ja, würde ich auch sagen.
0: Vielleicht, wenn 6 Spieler spielen und die lange diskutieren bei jeder Entscheidung, kann man es nicht halten. Das Spiel kostet
1: 42 Euro.
0: Und der Autor heißt Corey Konietzka. 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

0: In Propolis leiten wir ein mittelalterliches Bienenvolk. Und so schicken wir unsere Holzbienen aus, um im Feld unterschiedliche Pollen einzusammeln. Und mit diesen Rohstoffen können wir dann Gebäude bauen, die dann wieder entweder Ressourcen oder Siegpunkte bringen. Spieltechnisch haben wir es hier mit einem Engine-Builder zu tun, der mittels Worker Placement die Aktionen ermöglicht. Damit aber auch schon wieder genug vom Fachchinesisch. Wenn man einmal verstanden hat, dass man in seinem Zug nur eine von drei Aktionen machen kann, dann sieht man, dass wir es hier mit einem regeltechnisch einfachen Spiel zu tun haben. Die Illustration ist anders, würde ich jetzt mal behaupten.
1: Es ist sehr schön gestaltet. Es gibt ein paar Farben, die sich immer wieder spiegeln, also blau, rosa, orange oder so lila. Das sieht man ganz klar, aber auch grün.
0: Ja, ganz anders als sonst oft Illustrationen sind. Also gar nicht diese Mittelalter-Illustrationen oder irgendwelche Naturthemen, wie in der letzten Zeit halt immer waren, sondern eher so irgendwie abstrahiert das Ganze. Wenn man auch irgendwie Paläste und Gebäude sieht und diese Wiesen, aber irgendwie spricht mich das zumindest an. Man muss sich natürlich fragen, hat das Spiel viel mit Bienen zu tun? Wir bauen hier Gebäude und keinen Bienenstock.
1: Es gibt zwar die Bienen, womit man zwei der Aktionen durchführen kann, die aus Holz sind. Aber sonst hat es nicht so viel mit Bienen zu tun.
0: Das Sammeln ist natürlich schon nett, dass man die Bienen ausschickt, um eben diese einzelnen Ressourcen zu sammeln. Und dann kann man sie dann noch einmal einsetzen, indem man sie nochmal niederlegt. Dann sammeln sie die Ressourcen nochmal und dann holt man die Bienen halt wieder zurück, wenn man genug gesammelt hat. Und mit diesen Ressourcen, die man halt da dann hat, baut man eben diese Gebäude auf. Und wenn man eine bestimmte Anzahl von Gebäuden hat, ich glaube 10, dann hat man gewonnen. Interessant ist vielleicht auch diese Karten, also diese Gebäudenamen, die man bauen kann, haben alles lateinische Namen, wie zum Beispiel
1: Schola Calendularum, das ist die Schule der Ringelblumen, oder Forum Lavendulae, das ist der Lavendelmarkt.
0: Das ist natürlich auch interessant, lustig auch für Menschen, die Latein lernen.
1: Stimmt, ich kann zwei von den Wörtern, Schola und Forum.
0: Viele kleine Entscheidungen gibt es in diesem Spiel, die aber, und das ist schon ein kleiner Negativpunkt, den wir sagen müssen, Spielzeit nach oben drücken, vor allem wenn man mit Menschen spielt, die länger entscheiden und nicht aus dem Bauch heraus spielen.
1: Weil man eben 10 Gebäude sammeln muss, was schon relativ viel ist. Natürlich kann man es auch hinuntersetzen dann, aber ich finde, dann ist die Spieldauer schon relativ hoch.
0: Und im Gegensatz zum vorher beschriebenen Spiel haben wir es hier wieder mal mit seiner Engine zu tun, ich sammle Ressourcen, ich tausche die um in diese Gebäude, die ich damit bauen kann und letztendlich gewinne ich, wenn ich halt die Siegpunkte generiert habe. Langweilig könnte man fast sagen.
1: Aber ich glaube, wenn man, so wie wir schon tausende solche Spiele gespielt haben, dann ist es langweilig, aber also ich glaube eigentlich ist es ein sehr interessantes Spiel, vor allem wenn man noch nicht so viel Erfahrung in solchen Spielen hat.
0: Ja, das ist zu lang für das, was geboten wird. Das haben wir auch schon gesagt. Positiv allerdings, wir haben eine kleine Schachtel, viel Spiel. Also wenn man mit einer kleinen Schachtel zufrieden ist oder wenn man die mitnehmen will in den Urlaub oder wo auch immer hin und nicht draußen spielt, weil die Karten werden sonst verblasen, da bekommt man eigentlich sehr viel, ein sehr starkes Spielerlebnis.
1: Ja, das stimmt. Das ist eigentlich sehr praktisch.
0: Was gibst du diesem Spiel jetzt auch im Vergleich zum vorderen Spiel, zu dem Cozy Sticker Wheel, für eine Note?
1: Ja, also ich gebe dem Spiel eine 2+. Es ist ein gutes, gelungenes Spiel. Natürlich wieder das, was es schon gibt. Die Illustration ist sehr süß und auch mit diesen Farben, die sich immer wieder aufgreifen. Und ja, das Thema ist auch ganz nett. Also deswegen gibt es von mir eine 2+.
0: Da möchte ich gleich einhaken. Die Illustration ist außergewöhnlich. Die springt einen fast an, weil sie eben ganz anders ist. Auch die Farbgebung ist ganz anders als viele, viele andere Spiele. Und das spricht wahrscheinlich viele Menschen an. Wahrscheinlich auch dieses Naturthema mit diesen Bienen, die halt da ihre Pollen sammeln, natürlich auch interessant, spricht vielleicht auch Menschen an, die naturverbunden sind. Und dann hört es bei mir schon wieder fast auf, weil halt dieses Engine Building, ich sammle halt Rohstoffe und wandle die dann irgendwie um in Siegpunkte, ist dann halt schon viel zu oft da gewesen. Für mich keine schlechte Note, aber ein 2-3.
1: Das Spiel heißt Propolis, ist für 1-4 Spieler, also man kann es wieder allein spielen. Es ist beim Flatout Games Verlag erschienen, aber in Österreich beim Ravensburger Verlag. Es ist ab 8 Jahren, was, glaube ich, eigentlich ganz gut passt. 30 Minuten Spielzeit circa sind meiner Meinung nach ein bisschen zu wenig, vor allem wenn man genau 10 Gebäude sammeln will.
0: Und 4 Spieler spielen.
1: Das heißt, deswegen finde ich das ein bisschen
0: optimistisch.
1: Optimistisch, genau. Und es kostet 25 Euro. Die Autoren sind Sean Stankiewicz, Molly Johnson und Robert Melvin.

0: Das Wort Koi beschreibt in Japan einfach einen mehrfarbigen Karpfen. Doch Vorsicht, das sind keine einfachen Speisefische, sondern Zierfische, die in Gärten gehalten werden. Und dabei wurden auch schon Fische für mehr als 1 Million Euro verkauft. Wir sind hier Meister der Koi-Zucht und versuchen, das beste Umfeld für die netten Tiere zu schaffen. Und dazu müssen wir entweder meditieren oder arbeiten. Das ist eine etwas blumige Umschreibung von den möglichen Aktionen. Beim Meditieren holen wir einfach eine ausliegende Karte, um Ressourcen zu sammeln. Das können Wasserplättchen für unseren Teich sein, aber auch Uferbefestigungen und Geld sind im Angebot. Und dann können wir natürlich auch noch die begehrten Fische kaufen. Wenn wir aber arbeiten, dann setzen wir die vorher erhaltenen Dinge in unserem Teich ein. Und so spielen wir so lange, bis entweder die Karten aufgebraucht sind oder es keine Kois mehr gibt. Schöne Illustration mit Japan-Note habe ich mir da aufgeschrieben.
1: Ja, also ich finde, das ist die beste Illustration. Die Plättchen sind sehr schön gestaltet, vor allem von den Kois, weil die sind auf so einem Plexiglas drauf, sozusagen draufgeklebt. Das heißt, es ist durchsichtig, außer der Koi da drauf. Ja, also ich finde die Illustration wirklich sehr schön, auch mit den Blumen, den Türmen, die man bauen kann oder die Personen, die man spielt. Also ich finde die Illustration wirklich sehr speziell und schön und auch ein bisschen so japanisch.
0: Das Ganze ist nicht nur Plan, also zweidimensional, dass man die Plättchen einfach so legt. Das ist kein einfaches Plättchenlegespiel, sondern diese Elemente wie zum Beispiel der Buddha oder die Brücke, das sind dreidimensionale Pappelemente, die man aufbaut.
1: Ja, das stimmt. Das schaut dann auch immer sehr nett aus, vor allem am Ende, wenn dann schon alles aufgebaut ist. Und dann sieht man einfach, wie das zusammenwirkt.
0: Und das Spannende von dieser ersten Phase, von diesem Meditieren ist, ich habe da diese Karten vor mir auslegen und da hängt es davon ab, von welcher Position ich diese Karten nehme, weil einmal kostet es mich eine Münze, wenn es ganz links liegt zum Beispiel, oder ich bekomme eine Münze, oder ich bekomme eine Münze und zwei Wasserplättchen, oder ich kann meinen Fisch kaufen. Das heißt, manchmal bin ich vor der Entscheidung, nehme ich jetzt eine Karte, die ich eigentlich gar nicht will, nur weil ich diesen Bonus bekomme. Oder zahle ich jetzt sogar Geld dafür, dass ich eben diese eine Karte bekomme, die ich unbedingt brauche.
1: Die erste Karte, also die nächste Karte, die eben aufgedeckt wird, ist eben immer das teuerste, wo man etwas zahlen muss, weil es ist ja sozusagen die, es muss nicht beliebteste sein, aber sozusagen ist es mir das jetzt wert, das auszugeben für die Karte, die ich vielleicht unbedingt will, weil sie gerade gekommen ist, oder soll ich noch warten, bis zum Beispiel der Mitspieler etwas nimmt und sie dann billiger wird oder ich sogar etwas für die bekomme. Aber er kann es in der Zeit natürlich auch nehmen. Das heißt, das ist sozusagen die Entscheidung dabei.
0: Wenn man eine negative Note finden möchte, weil wir haben ja jetzt schon ganz viel positive Sachen rausgehaut, es gibt eigentlich keine Interaktion. Man baut vor sich hin, still und leise und heimlich. Jeder hat seinen Teich. Die Amerikaner sagen so sowas Multiplayer Solitaire.
1: Einerseits schon, aber ich finde, da man auch diesen Markt hat, der das Ganze ein bisschen verbindet, ist es nicht so schlimm.
0: Ja, man kann sich die Karten wegnehmen, mehr oder weniger. Auf ganz spezielle Karten möchte ich auch nochmal eingehen, die man da bekommen kann in dieser Meditationsphase. Die nennen sich dann Gehilfen und dadurch kann man Arbeitsaktionen mehrfach machen. Also wenn man in der Arbeitsphase normalerweise nur zum Beispiel Wasserplättchen in einen Teich legen kann, kann man mit Wassergehilfen noch einmal Wasserplättchen in einen Teich legen oder noch einmal gekaufte Kois aussetzen. Das heißt, ich kann nicht nur eine Aktion machen, sondern ich kann multiple Aktionen machen.
1: Ja genau, das hilft dann auch, weil man kann zum Beispiel dann mit dem Wasserträger Wasser hineinlegen und dann noch etwas anderes einfach machen, da man ja immer die normale Arbeitsaufgabe hat.
0: Das heißt, man kann die normale Arbeitsaktion machen, eine von vier, und dann noch einmal x-mal eben diese Gehilfen dann nutzen. Also schon ganz nett. Und dann ist natürlich, wenn man viele Gehilfen sich anschafft, sich rekrutiert, dann bekommt man unter Umständen nicht die Plättchen, die man auch bräuchte, zum Beispiel diese Wasserplättchen. Also da muss man schon auch immer denken, bringt es mir jetzt etwas, Wasserplättchen einzusetzen, die ich gar nicht habe. Es gibt ja natürlich aber auch Karten. Es geht natürlich um den Sieg und Siegpunkte, wo man extra Punkte in der Endwertung bekommt. Ja, auch natürlich klar, man muss früh genug schauen, dass man solche Multiplikatoren auch rechtzeitig sich sichern kann.
1: Ja, genau. Und dass man dann auch das hat, was man für sie braucht.
0: Ja, das Spiel ist der Nachfolger des Spiels Bonsai von den gleichen Autoren. Also wieder ein Japan-Thema, Bonsai, die kleinen Bäume, die man sich auf den Tisch stellen kann. Hier diese Zierkarpfen.
1: Ja, also ich gebe dem Spiel eine 1. Ich finde, das ist eine sehr schöne Illustration. Natürlich ist es wieder nichts ganz Neues, aber ich finde, es ist ja gemacht mit dem Markt sozusagen, mit den 3D-Elementen, mit diesen Fischen. Es ist auch in der Anleitung eine kleine Beschreibung über jede Fischart, also über jede Koi-Art drinnen. Also ich finde, das ist ein wirklich gelungenes Spiel.
0: Ja, und auf der Schachtel drauf steht, das Spiel hat 4 von 5 Punkten für Planung bekommen und 3 von 5 Punkten für Glück. Würdest du das unterschreiben?
1: Ja, vielleicht ein bisschen weniger Glück, oder?
0: Das ist schon okay. So ein bisschen Glück ist natürlich dabei, je nachdem, welche Karten man gerade erwischt. Manchmal ärgert man sich schon, dass man dann ewig lang gerade die Karten nicht mehr bekommt, die man bräuchte.
1: Das stimmt, das ist schon das Glück. Aber ich glaube, es gibt kein Spiel ohne Glück.
0: Gibt es ein Spiel, nichts einzuwenden gegen die Ausstattung und die Illustration, das mit dem Plexiglas, das sieht man jetzt öfter, dass da jetzt nicht mehr nur Holzwürfelchen sind oder irgendwelche Plastikfiguren, irgendwelche hässlichen. Kleiner Trend, der wirklich gut ist und nett ist. Das Spiel ist sicher kein ganz einfaches Spiel. Das sieht man dann auch, dass es ab 10 Jahren empfohlen wird. Ich würde eher sogar sagen, vielleicht ab 12 ist das eher anzuraten, weil da doch schon komplexere Entscheidungen da sind. Die Regeln sind nicht wahnsinnig schwer, aber die Auswirkungen dieser Entscheidungen sind dann nicht ganz trivial. Also für mich ein 1 bis 2, fast ein perfektes Spiel. Das Spiel heißt Koi, ist für 1 bis 4 Spielerinnen und Spieler, ist erschienen im Kosmos Verlag. Das Mindestalter, ich habe schon gesagt, ist mit 10 Jahren angegeben, 45 Minuten Spielzeit, ja, vielleicht ein bisschen länger, 1 Stunde plus, hätte ich gesagt. Das Ganze kostet 40 Euro und die 3 Autoren heißen Rosaria Battiato, Massimo Borsi und Martino Chiacchiera.

0: Endlich ist es soweit. 4 Tage Prag, danach 3 Tage Berlin und dann für einen Abstecher nach Paris. Gibt es Schöneres, als den anstehenden Urlaub zu planen? Dabei versucht ihr, möglichst viel Zeit in einer Stadt zu verbringen, denn bei einem längeren Aufenthalt könnt ihr mehr erleben. Aber achtet darauf, für die Reisen von Stadt zu Stadt das passende Gepäck bereitzuhalten.
1: Der Sommer ist die klassische Urlaubszeit. Und viele Menschen sitzen vor Katalogen oder dem Internet und planen ihre Reise minutiös. Genau für diese Leute wurde das Spiel Happy Holiday gemacht. Hier müssen wir versuchen, den idealen Reiseplan für 3 Wochen zu erstellen. Dazu bekommt jeder Spieler ein Spielbrett, wo jeder Tag der 3 Wochen aufgezeichnet ist. Man könnte das auch als Kalender bezeichnen. Wir haben eine Auslage von 9 Destinationen. Wenn ich dann am Zug bin, dann nehme ich mir einfach ein Blättchen und lege es in meinen Kalender ab. Das klingt jetzt zu einfach. Da muss es natürlich einen Haken geben. Und so ist es auch. Wir versuchen nämlich idealerweise 4-tägige Urlaube an einem Ort zu verbringen. Das bringt nämlich die meisten Punkte. Und ebenso natürlich schafft man das nicht immer. So pendeln wir dann schon mal nach 3 Tagen in Barcelona für einen Tag nach Berlin, um dann schnell wieder nach London zu reisen. Das ist aber immer noch zu einfach. Wir müssen auch noch die Ressourcen für die Reisen zwischen den Städten beschaffen. So kann man von London nach Barcelona nur mit dem Bus fahren, mit dem Flieger kommt man überall hin, bei der Abrechnung bringt das allerdings keine Extrapunkte. Und hier soll auch nicht der Eindruck entstehen, dass die Regel kompliziert wäre, im Gegenteil. Allerdings dauern die Spielzüge vor allem gegen Ende dann schon länger, wenn man den optimalen Plan umsetzen will. Glück und Zufall, zu dominant in diesem Spiel für dich?
0: Es ist schon ziemlich dominant, das muss ich sagen. Also da steht bei Glückspilze 3 von 5 Punkten und ich finde, das ist ein bisschen mehr Glück als beim letzten.
1: Genau, Koi.
0: Die Plättchen schon sehr unterschiedlich rauskommen. Natürlich kann man das planen, das habe ich auch versucht bei dem Spiel, aber es ist dann im Endeffekt nicht ganz
1: aufgegangen.
0: Also es hat schon alles geklappt, aber es wäre viel einfacher, glaube ich, gewesen, wie du es gemacht hast. Zuerst das alles einfach irgendwie zu schauen, was passt und danach das gut zu planen.
1: Also nicht strategisch spielen, sondern taktisch, einfach situationsbezogen dann immer wieder den Plan zu ändern.
0: Genau, weil eben zu viel Glück dafür dabei ist, um etwas zu planen.
1: Ja, besonders hart ist das Ganze zum Beispiel dann, wenn alle zum Beispiel nach Prag reisen müssen oder wollen und dann natürlich die Plättchen sehr schnell weg sind und vor allem, wenn ich dann wieder dran bin, wenn zum Beispiel 4 Leute spielen, dann habe ich sicher nichts mehr da. Da kommen natürlich irgendwann wieder neue Plättchen dazu, unter Umständen dann auch wieder nicht. Und da muss ich dann wirklich dann schnell irgendwo in eine andere Stadt reisen und das bringt man natürlich wenig Punkte letztendlich. Bis gar nichts, weil wenn man einen Tag in einer Stadt ist, bringt das gar keinen Punkt für die Siegpunkte.
0: Genau, wenn dann nur Minuspunkte, weil man vielleicht falsch reisen muss.
1: Eine Analogie jetzt zum Koi von vorhin. Man nimmt ja einfach diese Plättchen und legt es dann einfach in seinem Wochenplaner ab. Und ich muss ja auch entscheiden, aus welchem Pool der Plättchen nehme ich raus, weil abhängig davon, erstens einmal, wann nehme ich dieses Plättchen, bekomme ich entweder gar kein Reisemittel, also keinen Koffer oder 1 oder 2 von diesen Koffern. Und da gibt es auch noch diese unterschiedlichen Koffer eben für die Straße, Schiene und für das Flugzeug. Also da muss ich auch manchmal Kompromisse eingehen. Ich nehme jetzt ein Plättchen, das ich eigentlich gar nicht brauchen könnte, weil ich brauche jetzt unbedingt diese 2 Bahnreisenkoffer.
0: Ja, das stimmt. Da habe ich auch am Anfang, also die ersten paar Runden, zu wenig darauf geschaut und einfach etwas genommen, was ich dachte, wird schon passen, weil ich habe es in meinem Plan, dass ich dahin muss, aber eigentlich habe ich nicht auf die Koffer geschaut, was man vor allem am Anfang gut machen kann.
1: Ja, wir haben es hier mit einer zweckmäßigen Illustration zu tun. Das reißt mich jetzt wirklich nicht vom Hocker, weder vom Cover der Schachtel noch von der Grafik auf dem Spielbrett drauf. Das erinnert eher ein bisschen an ein Excel-Sheet als an ein immersives Spielerlebnis. Ist aber nicht weiter schlimm.
0: Ja, das stimmt. Also ich finde vor allem, weil es gibt eine tolle Geschichte. Man kann sagen, dass man an verschiedenen Orten war. Man kann sagen, ja, ich war in Paris beim Louvre und danach habe ich noch ein Croissant oder Macarons oder was auch immer gegessen. Und ich finde, das macht eigentlich schon die nicht perfekte Illustration
1: wett. Ja, es ist nämlich das Spannende. Auf dem Plättchen steht nicht nur der Ort, wo man ist, sondern auch, wann man an diesem Ort reisen kann, also an einem Montag, an einem Dienstag, an einem Wochenende, was auch immer, oder speziell nur an einem Donnerstag, aber auch die Aktivität, die man dort verbringt. Und dann, ganz lustigerweise, erinnert man sich an Urlaube und denkt nach und lacht und erzählt Geschichten. Das ist eigentlich etwas, was man von so einem Spiel, wir von diesem Spiel, gar nicht erwartet hätten. Wir haben dann total viel Spaß gehabt, weil wir einfach Reiseerlebnisse erzählt haben oder sozusagen Reiseerlebnisse da in diese Spielerlebnisse hineingebracht haben.
0: Ich finde eigentlich oft, wenn das Spiel irgendein Thema hat, kann man sich nicht so gut hineinversetzen. Man kann nicht so sagen, ja, also ich fühle mich jetzt wie ein Bienenimker oder was auch immer. Aber eben hier, fand ich, konnte man sich sehr gut hineinversetzen. Ja, okay, dann bin ich hier in Paris oder hier in Prag und danach in Amsterdam bei den Tulpen und darauf freue ich mich schon. Und ich finde, das hat eine sehr schöne Geschichte gemacht, die das eigentlich sehr zu einem, von einem guten Spiel zu einem wirklich besseren Spiel gemacht hat. Also zu einem besseren Spiel gemacht
1: ja,
0: hat.
1: Ja, aber du hast schon gesagt, die Reiseplanung mit den Koffern ist knifflig. Wo ich jetzt diese Blättchen nehme, nehme ich jetzt 0, 1 oder 2 von diesen Koffern. Also das ist schon etwas noch einmal für Leute, die gerne ein bisschen länger nachdenken und ganz am Anfang mehr von diesen Koffern zu sammeln, hast du auch schon gesagt, ist sicher gut. Jetzt einmal für mich ist das Spiel aber das Highlight von unseren heute vorgestellten Spielen. Für mich ein glatter 1, so ein einfaches Spiel, das aber viel Spaß bringt, wo viele Menschen damit spielen können und sich damit identifizieren können. Das Thema und der Mechanismus passen da gut zusammen. Ein rundum gelungenes Wohlfühlpaket.
0: Ja, also für mich, ich schließe mich dir nur an, weil ich finde auch, es ist ein sehr schönes Spiel. Also die Illustration ist zwar nicht so speziell, aber vor allem die Erinnerungen oder so, wie man sich darin hineinversetzen kann, ist wirklich sehr toll. Aber ich glaube, dass es ein wirklich sehr gutes Spiel ist. Deswegen gebe ich ihm auch eine 1. Das Spiel heißt Happy Holiday, ist für 1-4 Spieler, also man kann es wieder alleine spielen. Es ist beim Kosmos Verlag erschienen und ab 10 Jahren. Die Spieldauer ist bei 30 bis 45 Minuten angegeben, was, wenn man viel überlegt, wahrscheinlich nicht ganz stimmt, aber ich glaube, dass es relativ gut passt. Es kostet 35 Euro und die Autoren sind Matthew Dunstan und Brett G. Gilbert.
1: Ja, das war es auch schon wieder mit der Kulturschiene am Freitag. Ich wünsche euch da draußen ein schönes, nicht allzu heißes Wochenende und sage nur noch Ciao.
0: Tschüss.
1: Die Musik kam heute von Total Tommy, Grace Potter und Triggerfinger.

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2: 500 bis 800 Personen nahmen am 29. Juli 2026 an einer von Vienna Pride und Hosi Wien vor der Deutschen Botschaft in Wien organisierten Mahnwache anlässlich des Anschlags auf Teilnehmerinnen des CSD Berlin teil.
3: Vielen Dank für euer zahlreiches Erscheinen zu dem sehr traurigen und erschreckenden Anlass. Ich glaube, die letzten Tage haben uns alle ein bisschen die Worte gefehlt. Katharina und ich haben versucht, ein paar Worte zu finden. Aber da, glaube ich, jeder für sich auch irgendwie individuelle Worte gefunden hat, damit umzugehen, wird es später noch die Möglichkeit geben, die auch hier auf dem Banner als Message nach Berlin zu verewigen. Katharina, ich würde dich bitten, das Wort zu übernehmen.
4: Liebe Freundinnen, liebe Community, liebe Verbündete, danke, dass wir alle gemeinsam hier sind. Wir stehen heute zusammen, weil uns die Ereignisse in Berlin zutiefst erschüttert haben. Was ein Tag der Sichtbarkeit, des Stolzes und der Gemeinschaft sein sollte, wurde von Angst und Gewalt überschattet. Unsere Gedanken sind bei der Verstorbenen, bei allen Menschen, die verletzt wurden, bei jenen, die um ihr Leben bangen mussten, bei ihren Angehörigen und bei allen, die diese schrecklichen Stunden miterleben mussten. Als Vienna Pride sind wir heute ganz besonders auch in Gedanken beim Organisationsteam vom CSD Berlin. Wir wissen aus eigener Erfahrung, wie viel Herzblut, Verantwortung, ehrenamtliches Engagement und auch große Sorge hinter einer Pride steckt. Einen solchen wichtigen Tag der Freude unter diesen Umständen abbrechen zu müssen, ist unvorstellbar schmerzhaft. Und das Gefühl, dass die größte Sorge, die man während der gesamten Organisation trägt, tatsächlich dann eintritt, unvorstellbar schrecklich.

Pride ist ein Fest der Vielfalt. Pride ist Protest. Pride ist der gemeinsame Einsatz für Menschenrechte, für Sichtbarkeit und für die Freiheit, ohne Angst leben zu müssen. Genau deshalb dürfen wir uns von Hass und Gewalt niemals einschüchtern lassen. Und was diese Menschen nicht verstehen, egal wie viel Angst sie uns machen und egal wie sehr sie uns hassen, wir kennen es nicht anders. Wir sind damit aufgewachsen, wir sind damit groß geworden. Wir werden diskriminiert, beschimpft, bespuckt, getötet. Wir, unsere Freundinnen, unsere Familienmitglieder, unsere Kinder. Und genau aus diesem Grund haben wir begonnen, auf die Straße zu gehen. Das heißt, solche Angriffe bewirken nur, dass wir enger zusammenrücken und noch mehr Menschen auf die Straße gehen werden. Lasst uns heute der Opfer gedenken. Lasst uns denen Halt geben, die Angst erfahren mussten, und auch den Menschen, die jetzt Angst haben. Und lasst uns gemeinsam dafür sorgen, dass Hass niemals stärker ist als Menschlichkeit. Unsere Community hat in ihrer Geschichte immer wieder bewiesen, dass sie sich aus den dunkelsten Momenten Hoffnungen schöpfen kann, dass wir uns gegenseitig aufrichten, trotz unserer Differenzen, dass wir weitermachen, nicht weil alles gut ist, sondern weil wir daran glauben, dass es besser werden wird. Hass trennt, Liebe verbindet und Hoffnung trägt uns. Und unser Zusammenhalt macht uns stark. Danke.

Liebe Community, ich wäre heute sehr gerne aus einem anderen Grund hier und würde sprechen, so wie in der Pride, über unsere Forderungen reden und darüber, was wir eigentlich alles noch in der Gesellschaft erreichen müssen. Über all das, wofür Pride seit Jahrzehnten steht. Und stattdessen stehen wir hier, weil ein Mensch ermordet wurde. Eine Mutter, die mit ihrer Tochter beim CSD in Berlin war, die aus dem Leben gerissen wurde. Weil viele weitere verletzt wurden, weil ein Ort, der für Freiheit, Selbstbestimmung und dem Kampf für queere Rechte stehen soll, zum Schauplatz von Angst und Gewalt geworden ist. Und viele von uns haben in den Stunden nach dem Attentat etwas Persönliches gespürt. Angst. Die Angst, die uns dazu bringt, sofort zum Handy zu greifen und FreundInnen zu schreiben, bist du okay? Bist du sicher? Bitte melde dich. Diese Angst, wenn keine Antwort kommt. Diese Angst, wenn man auf den Status online schaut und hofft, dass es nur bedeutet, dass jemand gerade nicht schreiben kann und nicht, dass etwas passiert ist. Und schnell kam der Gedanke, dass jemand heute keine Antwort erhalten wird. Unsere Gedanken sind bei der getöteten Frau, bei allen Verletzten, bei ihren Familien, ob chosen oder blutverwandt, und bei ihren FreundInnen. Und bei all jenen, die diesen schrecklichen Abend miterleben mussten und die diese Bilder und Erinnerungen noch lange begleiten werden. Wir wissen, dass dieser Angriff kein Einzelfall ist. Wir erinnern uns an Orlando. Wir erinnern uns an Oslo. Wir erinnern uns an Bratislava, was nur eine Stunde von hier entfernt ist. Orte, an denen queere Menschen gezielt angegriffen und ermordet wurden, weil sie sie selbst sein wollten. Und wir müssen auch heute klar benennen, diese Angriffe sind getrieben von einer extremen Ideologie, die queere Menschen ganz bewusst zur Zielscheibe gemacht haben. Dieser Anschlag war ein islamistisch motiviertes Attentat. Islamismus tötet. Er richtet sich gegen Freiheit, gegen Vielfalt, gegen unsere Existenz. Aber gerade deshalb ist es ebenso wichtig, klar zu sagen, wir dürfen nicht zulassen, dass daraus blinder Hass entsteht. Nicht gegen ganze Gruppen, nicht gegen unsere muslimischen NachbarInnen, Freundinnen und Mitmenschen, die genauso Teil unserer Gesellschaft sind. Wir müssen präzise bleiben und uns nicht instrumentalisieren lassen, denn genau das ist es, was wir ebenfalls fordern als Community im Umgang mit uns selber. Hass macht nicht sicherer. Hass macht nur mehr kaputt. Und wir müssen auch die Politik in die Verantwortung nehmen. Denn wenn in öffentlichen Debatten immer wieder mit Angst, Ausgrenzung und pauschalisierten Bildern gearbeitet werden und ein Bild gezeichnet wird, das verzerrter nicht sein könnte, dann entsteht ein Klima, in dem queere Menschen wieder mehr bedroht werden. Worte haben Konsequenzen. Rhetorik hat Folgen. Als OrganisatorInnen der Regenbogenparade stehen wir in tiefer Solidarität mit der Berliner Community und auch mit dem Organisationsteam des CSDs Berlin und an der Seite aller Menschen, die sich fragen, ob sie morgen noch sicher sichtbar sein können. Gerade deshalb ist es heute wichtig, daran zu erinnern, was Pride bedeutet. Pride war nie nur ein Fest. Pride war immer Protest. Ein Protest gegen Hass, ein Protest gegen Ausgrenzung, ein Protest gegen Gewalt. Und ein Protest für das Recht, so leben zu dürfen, wie wir sind. Und das friedlich und mit Queer Joy. Denn dieser Anschlag richtet sich nicht nur gegen die Menschen, die dort waren, sondern gegen das fundamentale Existenzrecht queerer Lebensrealitäten, gegen die Werte einer offenen, demokratischen Gesellschaft. Und trotzdem wissen wir, unsere Community hat schon so vieles überstanden. Wir haben Zeiten der Unsichtbarkeit überlebt. Wir haben Gewalt überlebt. Wir haben politischen Rückschritt überlebt. Wir haben Trauer überlebt, die uns fast sprachlos gemacht hat. Und wir werden auch das überstehen. Aber überstehen alleine reicht nicht. Es ist Zeit, Differenzen beizulegen. Es ist Zeit, wieder mehr miteinander zu reden als übereinander. Es ist Zeit, zusammenzuarbeiten über Communities, Generationen und politische Lager hinaus. Und es ist Zeit zu verstehen, Social Media Posts, Likes und geteilte Statements reichen nicht. Wenn wir wollen, dass queere Menschen sicher leben können, dann braucht es mehr. Dann braucht es Engagement, dann braucht es Menschen, die mitarbeiten, die Räume schaffen, die Strukturen erhalten, die Verantwortung übernehmen. Queere Spaces sind keine Selbstverständlichkeit. Sie sind Schutzräume, sie sind Orte der Heilung, sie sind Orte, an denen genau der Zusammenhalt entsteht, den wir heute so dringend brauchen. Doch eines dürfen wir nicht zulassen, dass aus Angst Schweigen wird, dass aus Trauer Spaltung wird oder dass wir uns gegeneinander wenden. Denjenigen, die uns angreifen, wollen genau das.
Sie wollen, dass wir uns zurückziehen, dass wir uns isolieren, dass wir aufhören, sichtbar zu sein. Und unsere Antwort muss Zusammenhalt sein. Zusammenhalt innerhalb unserer Community, Zusammenhalt mit all jenen, die Demokratie, Menschenrechte und für Freiheit eintreten. Denn gerade jetzt braucht es Hoffnung. Hoffnung darauf, dass Liebe stärker bleibt als Hass, dass Solidarität stärker bleibt als Angst. Und deswegen lasst uns heute gemeinsam trauern, lasst uns den Opfern gedenken, lasst uns füreinander da sein und morgen geht es weiter. Weiter laut, weiter sichtbar, weiter solidarisch, denn Aufgaben ist keine Option. Ich würde euch bitten, heute für eine Minute mit mir gemeinsam Stille innezuhalten, in einer Trauerminute.

Vielen Dank. Ich würde euch dazu einladen, gerne Blumen und Kerzen, die ihr mitgebracht habt, niederzulegen. Es gibt die Möglichkeit, sich Eddings von uns auszuleihen und eine Nachricht an Berlin, eine Kondolenz oder auch ein Gedanke oder eine Message der Hoffnung auf das Banner zu malen. Und ansonsten wünsche ich euch, dass ihr heute spürt, wir sind viele, wir sind zusammengekommen, wir stehen gemeinsam hier und ja, auch im gemeinsamen Austausch die Kraft zu finden, die ihr heute vielleicht braucht. Dankeschön.

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1: Wien nimmt Platz, hieß es im Aufruf. Und Neofaschistinnen wollen durch Wien marschieren. Wir setzen uns dem entgegen. Wir rufen zu massenhaften Blockaden auf. Und tatsächlich nahmen am 25. Juli 2026 in Wien hunderte Menschen Platz. Auf der Freiung, bei der Albertina und an dem nach einem Antisemiten benannten Platz nächst dem Stubentor sowie anschließend am Stephansplatz, um einen geplanten Aufmarsch von identitären Rechtsextremen und von Neonazis zu verhindern. Am Stephansplatz dürften mindestens 600, aber weniger als 1000 Antifaschistinnen gewesen sein. Der rechtsextreme Aufmarsch konnte nicht stattfinden. Es folgt eine Aufzeichnung der Reden am Stephansplatz.
2: Nochmal ein Hallo an alle Genossinnen von der anderen Kundgebung, die gerade hergekommen ist. Vielen Dank, dass ihr alle da seid. Wir würden jetzt mit den Redebeiträgen anfangen. Und dafür darf ich das Mikro an die beiden PressesprecherInnen von Wien nimmt Platz abgeben. Liebe Antifaschistinnen, liebe Wienerinnen und auch liebe Genossinnen, die heute von woanders angereist sind, um mit uns gemeinsam gegen die Nazis Platz zu nehmen. Wir sind Simon und Alex, Sprecherinnen des Bündnisses Wien nimmt Platz. Wir haben die letzten Monate, Wochen intensiv gegen die Neonazis der sogenannten Identitären gearbeitet und freuen uns zuallererst mal über die Folge, die wir gemeinsam erzielen konnten. Die Nazis mussten ihre Demo absagen.

0: Das ist ein Erfolg jahrelanger antifaschistischer Arbeit, auch antifaschistischer Recherchearbeit, die oft im Stillen passiert. Wenn wir von den sogenannten Identitären sprechen, dann haben wir es mit einer militanten, rechtsextremen Gruppe zu tun, mit Neonazischlägern. Soweit so bekannt. Aber vor allem haben wir es auch mit einer Gruppe zu tun, die daran arbeitet, das Sagbare zu verschieben und die mittlerweile ganz offen sagt, was schon immer Kern ihrer Ideologie ist. Die Nazis sagen, Millions must leave, Millionen müssen gehen. Das ist nichts anderes als die ganz offene Forderung nach millionenfacher Deportation. Das braune Pack rund um Martin Sellner ist damit insofern erfolgreich, als dass sie bestens mit den europäischen und internationalen Rechtsaußenparteien vernetzt sind. Also genau den Parteien, die in allen möglichen Ländern Spitzenergebnisse bei Wahlen erzielen. Mit Narrativen, die sie teilweise direkt von den Wiener Kellernazis abschreiben. Die identitäre Vision ist kein Geheimnis. Im Gegenteil, sie findet live statt und kann online sowie offline mitverfolgt werden. Die Forderung lautet millionenfache Deportation und die wird natürlich am liebsten gleich mit Gewalt durchgesetzt. Wer nicht geht, wird erschossen. Und wenn es die vermeintlich Falschen trifft, dann ist das kein Irrtum, sondern schon angelegt im rechten Vernichtungsplan. Einer weniger, der nicht ins sogenannte Volksbild passt. Wir halten dagegen, ganz praktisch, mit unserem antifaschistischen Protest, mit Sitzblockaden und Aktionen gegen Nazis und mit linker Organisierung. Aber wir müssen auch verbal Haltung beziehen. Der Bruch nach rechts in der Gesellschaft, der war in Österreich schon immer da. Aber ohne Zweifel, gerade spitzt sich etwas zu. Wir müssen zu diesem gesamtgesellschaftlichen Ruck nach rechts Stellung beziehen. Deshalb sagen wir, bleibe Recht für alle gegen jede Blut- und Bodenideologie. Wir finden, niemand darf in den Tod geschickt werden. Niemand darf in Angst leben müssen. Wir fordern absolute Bewegungsfreiheit für alle Menschen.
1: Aber wir fragen uns auch, warum gibt es zwischen der Türkei und Bulgarien ein Gebiet, das Todeszone genannt wird, und wir tun alle so, als sei das völlig normal oder sogar unvermeidlich. In vielen Diskussionen beobachten wir, wie Zahlen oder Statistiken herangezogen werden, die belegen, wir brauchen die Geflüchteten für unsere Wirtschaft. Wie absurd ist das bitte? Der Wert eines Menschen richtet sich nicht nach der Verwertbarkeit am Arbeitsmarkt. Unsere Position ist eine viel grundlegendere. Alle Menschen sollen frei leben können, wo sie wollen. Und es ist auch eine Position, die wir allein deshalb schon vertreten müssen, weil sie eine klare Linie im Kampf gegen rechts aufzeigt. Weg von irgendwelchen Zahlenspielchen der Rechtsextremen. Es braucht keine Studien, um klar zu erkennen, ja, es ist falsch, wenn Menschen im Mittelmeer ertrinken, wenn Menschen auf der Balkanroute erfrieren oder in den bulgarischen Bergen verdursten, wenn sie von staatlichen Schlägertrupps im Wald verprügelt werden. Wir wollen uns auch einer Haltung entgegenstellen, die WählerInnen rechter Parteien als verführte Objekte ohne klaren Verstand darstellt. FPÖ und Co. sagen es ja ganz offen, in Anlehnung an die Identitären und ihre Forderungen in jeder Rede, Millionen Menschen müssen weg, am besten schon gestern und am liebsten mit Gewalt. Und jeder Mensch weiß heutzutage, was Abschiebungen bedeuten, nämlich Menschen in den Tod zu schicken. Rechtsextreme, menschenfeindliche Parteien werden nicht gewählt, obwohl sie rechtsextrem sind, sondern gerade da, weil sie es sind. Nur wenn wir das erkennen und anerkennen, können wir eine wirksame Strategie gegen den Vormarsch der Rechtsextremen entwickeln. Ein erster Schritt ist es, klare Kante zu zeigen, so wie wir es hier heute tun. Deshalb sagen wir zum Abschluss nochmal laut und deutlich, Refugees are welcome here. Hier ist kein Platz für Rassismus. Vielen Dank euch, dass ihr heute mit uns auf die Straße so zahlreich erschienen seid und ein Zeichen gegen die Faschos gesetzt habt.

0: Vielen, vielen Dank euch für den Redebeitrag. Ich werde direkt weitergeben an Danny vom KSV Lilly, der etwas über Burschenschaften an der Uni erzählen wird.
1: Liebe Freundinnen, GenossInnen und AntifaschistInnen, wir alle wissen, warum wir heute hier sind. Wie jedes Jahr stehen wir auch diesmal gegen rechtsextreme und neofaschistische Raumnahme in der Wiener Innenstadt, auch wenn der Faschoaufmarsch dieses Jahr nicht in seiner gewohnten Form stattfindet. Dennoch ist es umso wichtiger, dass wir heute trotzdem auf die Straße gehen und zeigen, dass wir auch in Zukunft alles dafür tun werden, rechtsextreme Auswüchse zu bekämpfen. In den letzten Wochen wurde bekannt, dass gegen mehrere identitäre Kader wegen gewalttätiger Angriffe ermittelt wird. Die drei Hauptverdächtigen sind Mitglieder der rechtsextremen Wiener Burschenschaft Olympia. Diese ist wiederum Teil des Wiener Kooperationsrings. Der WKR ist ein Zusammenschluss rechter bis rechtsextremer Burschenschaften und Kooperationen, die zum großen Teil pflichtschlagend sind. Unzählige Mitglieder sind dabei nicht nur in der identitären Bewegung, sondern auch in der FPÖ und ihrem Vorfeld aktiv und fungieren als deren akademische Kaderschmiede. Dass sich die FPÖ im braunen Sumpf der Burschenschaften und Identitären ihre Funktionäre, Abgeordneten und Mitarbeiter, bewusst nicht gegendert, denn es handelt sich um Männerbünde, sucht, ist dabei kein Skandal, sondern logische Konsequenz. Sie alle vereint das gleiche völkische, rechtsextreme und menschenverachtende Weltbild, das sich in der Politik der FPÖ genauso zeigt wie in den Gewaltexzessen auf der Straße. Diese Burschenschaften treffen sich wöchentlich auf der Rampe der Uni Wien. Während das Rektorat seit Jahren ausweicht und die Burschis gewähren lässt, stellen die Aufmärsche ganz klar Einschüchterungsversuche gegen all jene dar, die nicht in das völkisch-deutsche Weltbild der Burschis passen. Migrantische, jüdische und queere Personen sowie People of Color. Der feige Angriff auf den Taxifahrer in Leoben, der keine Nazi-Parolen tolerieren wollte, sowie die Angriffe vor dem Parlament und dem Keller der Identitären sind keine Einzelfälle oder Ausnahmen, sondern die Fortsetzung einer jahrzehntelangen Kontinuität. Sie beweisen, dass die Gefahr, die von den Identitären und den Burschenschaftern des WKR ausgeht, real ist. Die mutmaßlichen Täter reihen sich in die faschistische Tradition derer ein, die in den Zwischenkriegsjahren jüdische und ausländische Studierende brutal verfolgten. Sie reihen sich ein in die Tradition ihres Bundesbruder Gunter Kümmel, der den Antifaschisten Ernst Kirchweger ermordete. Und sie zeigen, warum antifaschistisches Engagement auch an den Unis unverzichtbar bleibt. Dass die Faschos ihre Demo heute nicht wie geplant abhalten können, ist nicht der Polizei oder den Behörden zu verdanken, sondern all jenen, die sich jedes Jahr diesem Aufmarsch entgegenstellen. Denn Antifaschismus bleibt Handarbeit. Dankeschön.

0: Vielen, vielen Dank für die Motivation. Die können wir jetzt direkt weitertragen. Uns hat nämlich gerade die Info erreicht, dass circa 60 Faschos in Nussdorf, also am Arsch der Welt, eine kleine Demo abhalten. Schaut euch mal um, wie viel mehr wir sind. Wir sind in der Innenstadt. Wir nehmen Platz. Wir nehmen Platz. Ihr seht schon, das wollen wir feiern. Wir haben hier noch Konfetti, wir haben noch Sekt. Also kommt gern her, holt's euch ab. Wir werden erstmal kurz feiern, bevor es dann mit dem Gedenkdienst weitergeht. So, nach dieser kurzen Feiereinlage machen wir dann weiter und ich darf dem Gedenkdienst das Wort geben.
1: Hallo an alle, die da sind. Es sind urviele von hier oben und das ist mega, mega cool. Ich bin hier vom Verein Gedenkdienst. Wir sind insbesondere für unsere Entsendetätigkeit bekannt. Jährlich bilden wir junge Erwachsene aus und entsenden sie dann an unterschiedliche Gedenkstätten und auch Forschungsinstitute im Ausland. Wir als Verein Gedenkdienst wollen außerdem geschichts- und gesellschaftspolitische Aufklärungsarbeit leisten, der Menschen gedenken, die Opfer der nationalsozialistischen Verfolgungs- und Vernichtungspolitik geworden sind. Wir wollen die nationalsozialistische Vergangenheit, ihre Vorgeschichte und auch ihre Kontinuitäten in der österreichischen Gesellschaft und Politik kritisch betrachten und diesen, wenn nötig, auch entgegentreten. Und so stehen auch wir heute hier mit euch auf der Straße. Wir stehen hier auf dem Stephansplatz, um uns dem rassistischen und menschenverachtenden Aufmarsch und den Identitären entgegenzustellen. Und auch, wenn er heute dank jahrelanger, konsequenter antifaschistischer Arbeit nicht stattfindet, so zieht sich doch die Ideologie und Sprache der Identitären und der FPÖ durch die Gesellschaft. Und sie hat sich zu einem Normalzustand entwickelt, dem es entgegenzutreten gilt. Die Identitären, die FPÖ und ihre geistigen Kameraden haben die Debatten über Flucht und Migration nachhaltig geprägt. Gespräche, ob öffentlich oder privat, in Fernsehsendungen, in der Berichterstattung oder auch am Familientisch, werden mit rechtsextremen Sprachbildern von angeblichen Problemen mit Kultur und Integration durchsetzt. Diese rechtsextremen Sprachbilder basieren auf einem völkischen Nationalismus, nachdem die Homogenität vermeintlicher Völker in Gefahr wäre. Eine Erzählung, welche die Identitären durch politische Mythen ihrer Erinnerungskultur zu untermauern versuchen. Ihr Gedenken ist selektiv. Sie erinnern nur dort, wo es ihre Ideologie rechtfertigen kann und drehen ihre Geschichten so, dass sie ihrer Logik vermeintlicher Völker entsprechen. Die Identitären berufen sich auf wenige gezielt ausgewählte Ereignisse und Traditionen, um ihre Vorstellungen einer angeblichen harmonischen Gesellschaft zu stützen. Einer Gemeinschaft ohne Klassenkonflikte und mit einer homogenen Kultur. Und so müssen wir auch erinnerungspolitisch dem Anspruch der Identitären, Gedenken und Geschichte zu deuten, entschieden widersprechen. Eines dieser Ereignisse stellt die Abwehr der sogenannten Türkenbelagerung 1683, an diese sie nun im September gedenken wollen, um für ihren kläglichen Versuch dieser heutigen IDI-Demo zu kompensieren. Wir stehen hier auf der Straße und werden das also auch im September tun, im Kampf um die Erinnerung. Wir erinnern und gedenken, um das Denken in Völkern zu erschweren. Denn Vergangenheit ist komplex und Geschichte ist noch komplexer. Wir beschäftigen uns mit ihr, weil gesellschaftliche Realität widersprüchlicher und auch vielschichtiger ist, als es sich Rechtsextreme je zugestehen können. Eine linke emanzipatorische Gedenkarbeit versucht, völkisches Gedenken zu dekonstruieren, den Blick für soziale Ungleichheiten in Vergangenheit und auch in der Gegenwart zu schärfen. Es bleibt wichtig, antifaschistische Erinnerungskultur hochzuhalten. Eine Erinnerungskultur, die den wieder gut gewordenen Österreichern die Kontinuitäten der postnazistischen Gesellschaft vor Augen führt. Eine Erinnerungskultur, die nicht müde wird, rechten und rechtsextremen Narrativen und Diskursverschiebungen entgegenzutreten und ihnen nie kommentarlos den Platz überlässt. Es ist schön, dass wir in diesem Kampf nicht alleine sind, dass wir hier mit euch allen und mit so einem tollen Bündnis stehen können. Seite an Seite mit antifaschistischen Gruppen, die in vielen Bereichen unermüdlich für ein gutes Leben für alle kämpfen. Wir und Wien, wir bleiben stabil.

0: Vielen Dank auch für den Redebeitrag. Wir machen aber direkt weiter, denn eine antifaschistische Genossin möchte jetzt über Rechtsterrorismus reden.
1: Liebe AntifaschistInnen, liebe PassantInnen, liebe GenossInnen, schön, dass wir heute gemeinsam auf der Straße sind. Umso schöner, dass wir zusammen erfolgreich die diesjährige Sommerdemo der Identitären verhindern. Um entschlossen gegen Neonazis vorzugehen, ist es essentiell, ihre Strategien und personellen sowie ideologischen Strukturen zu kennen. In unserem Redebeitrag soll es um die identitäre Bewegung als ideologischer Treiber von Rechtsterrorismus und die rechte Gewalt, die ganz konkret auch aus ihren eigenen Reihen hervorgeht, gehen. Seit 2011 gibt es den Begriff des stochastischen Terrorismus, um rechten Terror in seinen ideologischen, politischen und sozialen Zusammenhängen besser einordnen zu können. Stochastisch, das heißt zufällig, ist an rechtsterroristischen Gewalttaten nicht, dass sie passieren, sondern lediglich, wer der Täter ist. Der Begriff zeigt auf, dass die Täter nicht im luftleeren Raum handeln, sondern meist über einen langen Zeitraum hinweg in ihren politischen Überzeugungen gefestigt wurden. Das passiert heute vor allem im Internet und auf Social Media. Dort können Hassbotschaften und Verschwörungsmythen schnell verbreitet werden und florieren. Zentral ist, dass hinter all dem eine bewusste Strategie rechtsextremer AkteurInnen steht. Sie schüren Angst bei einer möglichst großen Anzahl an Menschen durch Fantasieerzählungen wie die eines großen Austausches, auf die sich auch der Christchurch-Attentäter in seinem Manifest im Jahr 2019 bezog. Die Angst schlägt schließlich in Hass und Wut um. Die Verschwörungserzählungen sind manchmal versteckter, mal ganz offen antisemitisch und rassistisch, sodass Sündenböcke schnell gefunden sind. Letztlich ist es nur noch eine Frage der Zeit, bis einzelne Personen die Aufforderungen aus der rechten Rhetorik wörtlich nehmen und zu Tätern werden. Wo genau kommt hier die Identitären, die heute in der Wiener Innenstadt demonstrieren wollten, ins Spiel? Zuerst einmal ist die Identitäre Bewegung Österreich und als ihr prominentester Vertreter Martin Sellner ein wichtiger Stichwortgeber für die sogenannte Neue Rechte. Sellner vertritt offen ein politisches Programm, das im Kern millionenfache Deportationen von Menschen zum Ziel hat. Was die Neonazi-Szene, in der Martin Sellner politisch geprägt wurde, noch Ausländer raus nannte, wird nun mit neuen Begriffen beschrieben. Doch das sind eben nur neue Begriffe für alte Inhalte. Die FPÖ hetzte Ende der 80er Jahre in Kampagne gegen MigrantInnen, ebenso mit Begriffen wie Umvolkung oder Überfremdung. Martin Sellners Rhetorik vermittelt die dringende Notwendigkeit, gegen diese Hirngespinste vorzugehen, wobei er sich gleichzeitig immer wieder von Gewalttaten distanziert. Die Behauptung, es sei jetzt der letzte Moment, noch etwas gegen die von der EB behauptete Katastrophe zu unternehmen, dient Rechtsterroristen als Legitimation, ja sogar als Verpflichtung, zur Tat zu schreiten. Spätestens jetzt kann diese scheinbare Abgrenzung von Gewalt und Terrorismus nur noch als lächerlich bezeichnet werden. Der Angriff auf einen Taxifahrer in Leoben durch Yannick Wagemann, Kader und Werbegesicht der IB Wien und Gernot Schmidt, ebenfalls IB-Kader und nun ehemaliger parlamentarischer Mitarbeiter der FPÖ, machte Schlagzeilen. Außerdem kam es im Juni zu einer Gewalttat vor dem Keller der Identitären in der Rampersdorfer Gasse im 5. Wiener Gemeindebezirk. Neu ist das nicht, denn schon seit Jahren geht aus der Kerngruppe und ihrem Umfeld Gewalt aus. So kam es nach der EB-Demo im letzten Jahr zu einem willkürlichen Angriff auf zwei junge Männer. Teilnahm an der Demo auch der niederländische Rechtsextremist Thomas Deveson, der einige Wochen später wegen Terrorverdacht festgenommen wurde. Die EB hat in der Vergangenheit auch einige Spenden von Rechtsterroristen sammeln können. Gespendet haben unter anderem der bereits genannte Christchurch-Attentäter, der Mörder von Walter Lübcke im Jahr 2019, sowie auch der Mann, der 2022 einen Bombenanschlag auf das Volksstimmefest der KPÖ hier in Wien plante. Das zeigt, wie wichtig die Ideologie der Identitären für die Rechtsterroristen ist. Wir sehen, die neofaschistische identitäre Bewegung spielt eine zentrale Rolle der rechten Terror für den rechten Terror, denn sie unterfüttert ihn mit Narrativen. Heute hätte eines der wichtigsten Vernetzungstreffen für die europäische Neue Rechte hier in Wien ihren Ausdruck in einer Demonstration finden sollen. Wir sind aber mehr und wir haben das verhindert. Trotzdem sind heute einige Faschos in der Stadt, wie wir auch gerade schon gehört haben, sind sie gerade in Nussdorf. Passt also auf euch auf, ja? Tschüss.
0: Vielen, vielen Dank auch für den Redebeitrag. Ich kann das auch nur noch mal unterschreiben. Passt auf euch auf. Es sind trotzdem natürlich immer vereinzelt Faschos unterwegs. Es ist immer sinnvoll aufzupassen. Die Rechtshilfenummer habe ich schon ein paar Mal durchgegeben, wurde bei anderen Kundgebungen gesagt. Falls jemand neu dazugekommen ist und meint, dass die sinnvoll ist, gerne zu uns hierher kommen. Hier haben wir auch Wasser und Snacks noch bei dem Pavillon, falls jemand irgendwelche Art von Stärkung braucht. Dann geht es aber auch mit der nächsten Rede weiter. Und zwar wird eine Person für Mut über die Verbindung von Faschismus und Ableismus reden. Großen Applaus bitte.
2: Liebe Mitstreiterinnen, wir von der Initiative Mut können uns heute nur mit Einschränkungen an den Protesten beteiligen und auch unsere Rede nicht selbst halten. Das liegt daran, dass einige von uns selbst chronisch krank sind, seit der Corona-Pandemie oder schon länger. Andere von uns sind pflegende Angehörige. Das macht es schwer, aktiv in Bewegungen und Organisationen dabei zu sein. Der Kampf um die eigene Gesundheit und um die medizinische und sozialstaatliche Versorgung, die uns zusteht, kostet schon genug. Trotzdem wollen wir uns bei diesen antifaschistischen Protesten zu Wort melden. Uns macht besorgt, dass der Rechtsruck immer mehr um sich greift. Die Faschisierung geht dabei nicht vor allem von irgendwelchen faschistischen Kleingruppen aus, sondern ist Programm von Regierungsparteien und Großkonzernen weltweit. Rechtsruck heißt, dass die Gesellschaft als Ganzes nach rechts rückt, also Ausbeutung, Menschenfeindlichkeit und staatliche Repression zunehmen. Das zeigt sich darin, dass immer mehr Menschen verarmen und wir immer länger arbeiten sollen. Es zeigt sich darin, dass die Ermordung von Geflüchteten durch die EU an ihren Außengrenzen inzwischen breiter gesellschaftlicher Konsens ist und darin, dass die Repression gegen fortschrittliche Protestbewegungen in den vergangenen Jahren immer schärfer wird. Rechtsruck bedeutet, dass der Druck auf die Arbeiterinnenklasse steigt. Das gilt besonders für die am meisten marginalisierten Teile unserer Klasse. Wenn Rassismus zunimmt, Preise steigen, Löhne stagnieren oder staatliche Leistungen gekürzt werden, dann trifft das die Teile der Klasse, die es ohnehin schon schwer haben, am härtesten. Zu spüren bekommen das nicht zuletzt chronisch kranke Menschen. Zehntausende MECFS-Erkrankten wurde in den vergangenen Jahren Unterstützungsleistungen wie Pflegegeld versagt. Nicht wenige Erkrankten und ihre Angehörigen wurden mit der Verweigerung von Leistungen und hohen Arzt- und Apothekenrechnungen in die Armut getrieben. Parallel dazu signalisiert die herrschende Politik mit den Kürzungen in der Suchthilfe, dass sie auch in Zukunft bei kranken Menschen streichen will. Für all das braucht es keine Identitären und keine FPÖ. Das bekommen SPÖ, ÖVP und Co. schon alleine hin. Die extreme Rechte dient hier lediglich als stärkster Treiber von Sozialabbau, Grenzregime und in Verschlechterung im Gesundheitssystem. Das gilt auch für ihre Haltung und ihr Tun, wenn es um Inklusion geht. Die FPÖ hetzt gegen Arbeitslose, stellt Sozialleistungen unter Generalverdacht und spricht immer wieder von Missbrauch, wenn es um staatliche Unterstützung geht. Damit trägt sie dazu bei, das Bild zu verfestigen, dass Menschen ihren Wert erst durch Lohnarbeit oder wirtschaftliche Verwertbarkeit beweisen müssen. Gerade für behinderte und chronisch kranke Menschen bedeutet diese Politik mehr Druck, mehr Misstrauen und letztlich mehr Ausgrenzung. Auch im Bildungssystem wird in Österreich wieder mehr separiert. Vielerorts wird auf Förderschulen statt auf Inklusionsschulen gesetzt. Tausende Kinder mit Behinderung werden in Österreich in Förder- und Sonderschulen getrennt und von Kindern unterrichtet. Diese Form der Segregation steht seit Jahren in der Kritik von Behindertenorganisationen und wurde auch vom UN-Fachausschuss zur Umsetzung der UN-Behindertenrechtskonvention wiederholt problematisiert. Solange behinderte Kinder nicht selbstverständlich gemeinsam mit allen anderen lernen, wird Ausgrenzung zur Normalität gemacht. Wer Menschen von klein auf aussortiert, schafft gesellschaftliche Strukturen, in denen Ungleichwertigkeit leichter akzeptiert wird. Wohin eine solche Logik führen kann, zeigt die Geschichte. Im Spielgrund in Wien wurden während der Herrschaft des Hitlerfaschismus behinderte und psychisch kranke Kinder und Jugendliche entrechtet, misshandelt und ermordet. Ihre Ermordung war Teil des Programms der systematischen Tötung von mehr als 200.000 Menschen mit körperlichen und geistigen Behinderungen und Erkrankungen, die beschönigend als Euthanasie bezeichnet wurden. Die Krankenmorde folgten der Ideologie der Eugenik, die das Ziel hatte, die Bevölkerung nach rassistischen, antisemitischen und ableistischen Vorstellungen zu verbessern, unter anderem durch Zwangssterilisation, Eheverbote und die Verhinderung von Schwangerschaften von als erbkrank stigmatisierten Frauen. Mit dieser Politik trieb das Nazi-Regime die kapitalistische Logik, wonach menschliches Leben sich an Leistung zu orientieren hat, auf die Spitze. Die Verbrechen der Nazis begannen nicht erst mit den Morden und Zwangssterilisationen. Ihnen gingen Ausgrenzung, Entmenschlichung und die Vorstellung voraus, dass manche Menschen weniger wert seien als andere. Gerade deshalb muss der Kampf gegen Ausgrenzung und den Sparkurs bei kranken Menschen heute Teil einer konsequenten antifaschistischen Kampfes sein. Egal ob PVA, Identitäre oder Regierung, wir lassen uns nicht aussortieren. Für ein solidarisches Gesundheits- und Sozialsystem, für eine sozialistische Perspektive.

0: Vielen, vielen Dank auch für den starken Redebeitrag. Weiter geht's mit Rosa Antifa Wien, die heute selbst nicht reden können. Deswegen werde ich eine eingesandte Rede abspielen.
1: Liebe GefährtInnen, liebe GenossInnen, liebe FreundInnen. Wir stehen heute hier auf dem Stephansplatz, weil wir gegen die Identitären und ihre Ideologie protestieren. Wir stehen aber auch hier, weil wir in einer Zeit leben, in der sich die gesellschaftlichen Verhältnisse mit erschreckender Geschwindigkeit nach rechts verschieben und antifaschistische Bündnisse und Widerstand immer wichtiger werden. Während die FPÖ in Österreich zur stärksten politischen Kraft geworden ist und die AfD in Deutschland Wahlerfolg um Wahlerfolg einfährt, erleben wir weit mehr als den Aufstieg einzelner Parteien. Wir erleben ein Wiedererstarken autoritärer Ideologien und eines politischen Klimas, wo Rassismus, Nationalismus, völkisches Denken und Antisemitismus wieder offen vertreten werden. Menschenfeindlichkeit wird nicht mehr hinter verschlossenen Türen geflüstert, sondern in Parlamenten, Fernsehsendungen und Kommentarspalten laut ausgesprochen. Antisemitische Entgleisungen, rassistische Übergriffe und Gewalttaten nehmen zu und rechte Ideologien und Gewalt werden immer mehr zur Normalität und der Widerspruch dagegen immer leiser. Die Identitären sind dabei kein Randphänomen. Sie liefern seit Jahren Begriffe und Strategien, die inzwischen bis weit in konservative und rechte Parteien hineinreichen. Deswegen stehen wir heute hier. Sie sind Symptom und Motor dieser Entwicklung. Sie geben alten Ideologien neue Begriffe und machen Menschenverachtung anschlussfähig, ob gegen MigrantInnen, Frauen oder queere Menschen. Ihre völkische Ideologie richtet sich aber nicht nur gegen MigrantInnen. Sie propagieren ein autoritäres Familienbild, bekämpfen Feminismus sowie queeres Leben und stellen sexuelle und geschlechtliche Vielfalt infrage. Ihr Ziel ist eine autoritäre Gesellschaft mit klaren Feindbildern, in der gesellschaftliche Errungenschaften Schritt für Schritt zurückgedrängt werden. Man findet Identitäre in Anführungszeichen auf Demos gegen Abtreibung. Jedes Jahr, wenn der sogenannte Marsch fürs Leben mit international agierenden, millionenschweren Organisationen wie Citizen Go, konservativen bis rechtsextremen PolitikerInnen und KlerikalfaschistInnen aufmarschiert, sind auch die Identitären dabei. Sie sind ebenfalls maßgeblich an Propaganda gegen queere Menschen beteiligt, die sich zunehmend in physischer Gewalt zuspitzt. Wir erinnern uns, dass die Identitären vor ein paar Jahren gegen eine Drag-Vorlesung in der Villa Vida protestiert haben, die Stadtbücherei aus demselben Grund zugemauert haben und gleichzeitig einen White Boy Summer und Stolzmonat propagiert haben. Die Aktionen sind zwar richtig peinlich, sie tragen aber dazu bei, queerfeindliche, rechtsextreme Propaganda zu verbreiten und zu normalisieren. Mit Erfolg. Mit dem Vormarsch rechter bis rechtsextremer Ideologien geht der Abbau von Rechten auf Selbstbestimmung einher. Das zeigt sich in massiver Anti-Trans-Propaganda, die zu massiven Repressionen von Transpersonen und dem Verbauen des Zugangs zu Healthcare einhergeht, sowie in immer weiter verbreiteten Verboten von Abtreibung. Diese Propaganda wird auch von der FPÖ verbreitet, aber wir wissen, dass die sogenannten Identitären und die FPÖ inzwischen an vielen Stellen miteinander verschmolzen sind. Unsere Körper aber gehören uns, uns allein. Unsere Körper sind divers. Und wir sind die Einzigen, die darüber bestimmen können. In rechtsextremer Ideologie haben Körper eine andere Bedeutung. Sie sind nicht die neutralen Körper von Individuen. Körper im Rechtsextremismus müssen dem übergeordneten, sogenannten Volkskörper, unterworfen werden. Das bedeutet, über sie wird durch die Ideologie von anderen bestimmt. Es gilt dabei, einen, in Anführungszeichen, gesunden Volkskörper zu kreieren, der weiß und stark sein soll und zu dem viele einzelne Körper gehören, die im Volkskörper aufgehen. In diesem Volkskörper ist kein Platz für queere Menschen oder Personen mit Behinderung, People of Color oder Juden, Jüdinnen. Wenn ihr das nächste Mal vom Geburtenrückgang hört, davon, dass die Österreicher oder die Deutschen, ebenfalls beides in Anführungszeichen, mehr Kinder bekommen sollen oder vom sogenannten großen Austausch reden, dann wisst ihr, welche Ideologie dahinter steckt. wenn Claudia Bauer, die ÖVP-Familienministerin, darüber redet, dass ÖsterreicherInnen mehr Kinder bekommen sollen und MigrantInnen sich integrieren sollen oder sonst abgeschoben werden, dann wisst ihr, wie weit normalisiert rechtsextreme bis faschistische Ideologien bereits sind. Das ist die verklausulierte Form der rassistischen und antisemitischen Erzählung des großen Austauschs. Der Forderung nach Remigration, also Massendeportationen und dem faschistischen Mythos des Volkskörpers. Wir müssen uns klar gegen jede Blut- und Bodenideologie stellen, und zwar überall. Blut- und Bodenideologie propagiert gleichzeitig einerseits einen Ethnopluralismus, auch in Anführungszeichen, also dass verschiedene Ethnien sich nicht vermischen dürften und jeweils auf dem eigenen Land bleiben sollen, was auch immer das dann im Detail bedeuten soll. Viele Gesellschaften haben ja kein eigenes Land. Und übernimmt andererseits die Kontrolle über unsere Körper, degradiert Frauenkörper zu Gebärmaschinen und versucht jeden Zugang zur Selbstbestimmung zu verhindern. Wenn sich die Grenzen des Sagbaren verschieben und Gewalt und Hass zur Normalität werden, wachsen auch die Spielräume rechter Politik und Akteure. Wer glaubt, diese Entwicklung werde sich von selbst aufhalten, irrt. Es ist höchste Zeit, aktiv zu werden. Antifaschistische Arbeit ist und wird heute wichtiger denn je. Nicht, weil wir die Vergangenheit leben, sondern weil wir die Gegenwart ernst nehmen. Antifaschismus heißt, sich denjenigen entgegenzusetzen, die die Gesellschaft Schritt für Schritt nach rechts verschieben. Antifaschismus heißt, sich zu organisieren, solidarisch zu sein und gemeinsam Widerstand zu leisten. Niemand wird diese Entwicklung für uns aufhalten. Keine Parteien, keine Institutionen und erst recht kein Staat. Es liegt an uns, Widerstand zu organisieren, hier und heute. Antifaschismus wird nicht wichtiger, weil die Rechten lauter werden. Er wird wichtiger, weil ihre Positionen immer normaler werden. Alerta Antifaschista.
2: Hallo, ich nehme kurz eine Sprache für den Fall, dass eine Person vor Ort die Technik aufbaut, aber vielleicht nicht genau weiß, wie. Nach allem, was ich bekommen habe zu dem Material, gibt es zwei Boxen, eine Mischpult, zwei Mikrofone.
0: Alerta! Alerta!
3: Antifaschista!
0: Alerta! Alerta!
3: Antifaschista!
0: Alerta! Alerta!
3: Antifaschista!
0: Ich weiß, es ist anstrengend mit den ganzen Redebeiträgen, aber vielen Dank, dass ihr alle da seid. Und dass wir den ganzen Touristen, dass wir den Cops da hinten und allen zeigen können, wie nimmt Platz. Wir lassen die Faschos nicht in die Innenstadt. Sie haben irgendwie auch Schiss und verstecken sich in Nussdorf. Wir sind hier. Vielen, vielen Dank dafür. Alerta! Alerta!
3: Antifaschista!
0: Alerta! Alerta!
3: Antifaschista!
0: Alerta! Alerta!
3: Antifaschista!
4: Alerta! Alerta!
3: Antifaschista!
0: Als nächstes bitte ich eine Person für das Antifa-Camp auf die Bühne. Es wird einen Redebeitrag über Repression gegen antifaschistische Arbeit und die Ereignisse rund um den Perschmannhof geben.
5: Liebe Genossinnen, drage Tovarischice, vor beinahe einem Jahr, am 27. Juli 2025, kam es am Berschmannhof Berschmanova Domacia in Kärnten-Koroschka zu einem unverhältnismäßigen und rechtswidrigen Polizeieinsatz gegen das dort stattfindende antifaschistische Bildungscamp. Dieser Einsatz traf nicht nur die TeilnehmerInnen und OrganisatorInnen des Camps, sondern auch die slowenische Volksgruppe in Kärnten-Koroschka, und vor allem auch einen historischen Erinnerungsort, der sich wie sonst selten einer mit der Geschichte des antifaschistischen Widerstands auseinandersetzt. Der Berschmannhof Berschmanova Domacia ist ein Ort des Gedenkens, denn hier ermordete eine SS-Polizeieinheit kurz vor Ende des Zweiten Weltkriegs bei einem Massaker 11 Menschen, davon 7 Kinder, alle Kärntner Sloweninnen, weil sie Partisaninnen unterstützt haben. Zugleich erinnert dieser Ort genau an diese Kärntner slowenischen PartisanInnen, die in Österreich den einzig organisierten und bewaffneten Widerstand gegen das NS-Regime geleistet haben. Wer diesen Ort kriminalisiert, greift nicht nur ein Camp an, sondern auch die Erinnerung an den Widerstand gegen den Faschismus. Der Polizeieinsatz war aber vor allem eins, die Kriminalisierung antifaschistischer Arbeit. Er hat deutlich gemacht, wie staatliche Repressionsapparate willkürlich ohne Kontrolle zusammenwirken können. Anstatt einen Raum politischer und antifaschistischer Bildung zu ermöglichen, wurde er mit Hubschraubern, Polizeihunden und einer Antiterroreinheit behandelt. Ein Jahr nach dem Einsatz gibt es noch immer keine tatsächlichen Konsequenzen für die beteiligten und verantwortlichen Beamtinnen. Allen voran den Einsatzleiter sowie den Bezirkshauptmann von Völkermarkt Velikovets. Die Staatsanwaltschaft in Graz, die unter anderem Ermittlungen wegen Amtsmissbrauches gegen die BeamtInnen ermittelt, bleibt bislang ohne erkennbare Ergebnisse und arbeitet nur schleppend. Ein Jahr nach der Razzia fehlt es weiterhin an echter Aufarbeitung und politischer Verantwortung. Es scheint jedoch, als würde man wie immer in Österreich einfach warten und hoffen, dass der Skandal wieder vergessen wird. Doch das nehmen wir nicht hin und werden noch weiter laut gegen diese Ungerechtigkeit ankämpfen. Seit Jahren erleben wir eine zunehmende Kriminalisierung antifaschistischen Engagements, während rechtsextreme Netzwerke vielerorts weiter auftreten, sich organisieren und gesellschaftliche Debatten nach rechts rücken. Nur einen Tag vor der Polizeirazzia gegen unser Camp konnten Rechtsextreme und Neonazis geschützt von der Polizei durch Wien marschieren, während zeitgleich wieder versucht wurde, antifaschistischen Gegenprotest gewaltsam zu unterschlagen. Während unser Camp, das für ein gutes Leben für alle einsteht, in einem absurden Einsatz von staatlichen Organen kriminalisiert und bedroht wurde, konnte die identitäre Bewegung nur kurze Zeit später auch ohne Probleme, ohne Polizeieinsatz, Antiterroreinheit und Co. ihr Bundeslager, ein Treffen von Rechtsextremen und Neonazis aus Österreich und Deutschland im Salzkammergut, durchführen. Obwohl sie vom Verfassungsschutz beobachtet werden, ihr Symbol verboten wurde und immer wieder ein schon längst fälliges Verbot der Identitären im Raum steht, konnten sie ihre rechtsextreme, ausgrenzende, nationalistische, rassistische und frauen- sowie queerfeindliche Ideologie weiter ausleben. Diese Ideologie entsteht nicht in einem luftleeren Raum. Sie findet dort Anschluss, wo Rassismus relativiert, historische Verantwortung verdrängt und autoritäres Denken normalisiert wird. Wenn antifaschistische Bildungsarbeit kriminalisiert wird, während rechtsextreme Narrative zunehmend öffentliche Aufmerksamkeit erhalten, verschiebt sich nicht nur der gesellschaftliche Maßstab dessen, was als akzeptabel gilt, sondern wird der Boden für nationalistische und faschistische Regime genährt. Wir beobachten diese Entwicklung nicht nur in Österreich. In vielen Ländern weltweit gewinnen autoritäre und rechtsextreme Kräfte an Einfluss. Antifeminismus, Antisemitismus, antimuslimischer Rassismus, Queerfeindlichkeit und Nationalismus werden offensiv vertreten. Errungenschaften, die Menschenrechte schützen, werden in Frage gestellt, Minderheiten zu Sündenböcken erklärt und soziale Probleme auf jene abgewälzt, die am wenigsten Macht besitzen. Dem setzen wir eine andere Vorstellung von Gesellschaft entgegen. Wir stehen für Solidarität statt Ausgrenzung. Deshalb verstehen wir Bildung als politischen Auftrag, um Geschichte zu kennen und zu verstehen, rechtsextreme Ideologien erkennen zu können und gesellschaftliche Probleme in ihren strukturellen Ursachen zu begreifen. Bildung schafft die Voraussetzungen dafür, solidarisch, antifaschistisch, unkämpferisch zu handeln und autoritären sowie faschistischen Entwicklungen entgegenzutreten. Der Angriff auf unser Camp war mehr als ein einzelner Polizeieinsatz. Er war ein Signal dafür, wie umkämpft antifaschistische Arbeit und politische Bildung sind und wie sehr man versucht, diese zu verdrängen. Gerade deshalb dürfen wir auch den öffentlichen Raum nicht jenen überlassen, die Hass und Ausgrenzung verbreiten. Die Ideologie von Identitären, Neonazis oder anderen rechtsextremen Gruppen bedroht das solidarische Zusammenleben und richtet sich gegen eine offene Gesellschaft. Ihnen muss mit antifaschistischer Bildung, Strategien und Aktivismus, zivilgesellschaftlichem Engagement und einer breiten gesellschaftlichen Solidarität entgegengetreten werden. Deshalb nehmen wir heute den Nazis den Platz und zeigen beim nächsten Antifa-Camp Koroschka vom 1. bis 6. September, Anmeldungen noch bis zum 1. August, dass wir uns nicht einschüchtern und kriminalisieren lassen, sondern uns weiter vernetzen, weiterbilden, weiter für ein besseres Leben für alle kämpfen. Applaus

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1: So, diese Frage für die heutige Sendung ist eigentlich, warum braucht es Bündnisse, warum braucht es Netzwerke, warum ist es eigentlich wichtig, sich zu organisieren?
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